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5: Ich bin Moritz Einzel. Das war schon eine ziemliche Euphoriebremse gestern Abend in Augsburg. Die deutsche Fußballnationalmannschaft hat ihr erstes Heimspiel unter Bundestrainer Jürgen Klopp verloren. Die Nations League-Partie gegen Griechenland endete 0:1. Für die Fans natürlich enttäuschend. Klopp hat aber viel mitgenommen, wie er in der ARD gesagt hat.
6: Das sind alles super wichtige Informationen, aber natürlich keine, die jetzt hier irgendjemand im Stadion heute haben wollte. Und trotzdem haben wir sie gekriegt.
5: Schon am Donnerstag gibt's die Chance, es besser zu machen. Dann trifft Deutschland in München auf Serbien. Linken-Chef Pantisano hat sich gegen Vorwürfe gewehrt, seine Partei sei antisemitisch. Er weise das absolut zurück, sagte er in der ARD.
7: Es ist auch wichtig, klar zu machen, dass wir als Linke und unsere Bürgermeisterin zukünftige Elif Erab, die einen 5-Punkte-Plan zum Schutz jüdischen Lebens aufgelegt hat, an der Seite jüdischer Menschen in dieser Stadt steht. Und deswegen weise ich das auch so vehement zurück.
5: Die Linke traue sich, öffentlich zu kritisieren, was in Israel passiere. Die rechtsextreme israelische Regierung verübe sehr wohl einen Genozid in Gaza, behauptete Pantisano. Die Menschen in der Schweiz haben sich dagegen ausgesprochen, ihre traditionelle politische Neutralität noch strenger auszulegen. Gut 70% stimmten gegen eine Initiative, die letztlich die Aufhebung von Sanktionen gegen Russland hätte zur Folge haben können. Nach dem Ausbruch des Ukraine-Kriegs hatte der damalige Schweizer Bundespräsident Cassis zur Übernahme der EU-Sanktionen gesagt, einem Aggressor in die Hände zu spielen, sei nicht neutral. Der Irak meldet, dass das US-Militär vollständig aus dem Land abgezogen sei. Alle US-Kampftruppen und logistischen Kräfte hätten den Irak verlassen, sagte ein Regierungsvertreter. Die USA haben das noch nicht offiziell bestätigt. Allerdings war der Abzug aus dem Irak seit gut 2 Jahren geplant. Seit 2014 war das US-Militär im Irak, um die Terrormiliz Islamischer Staat zu bekämpfen.
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2: Ich bin Moritz Einzel. Die Euphorie war groß nach dem Amtsantritt von Jürgen Klopp als Bundestrainer, doch jetzt gibt's den ersten Dämpfer. Die deutsche Fußballnationalmannschaft hat bei Klopps Heimpremiere in Augsburg das Nations League-Spiel gegen Griechenland mit 0:1 verloren. Aber alles halb so wild, sagt der Bundestrainer.
3: Dass der deutsche Fußball aktuell nicht in der besten Situation aller Zeiten ist und Jürgen Klopp nicht vorbeikommt und einmal kurz mit Hand auflegen alle Probleme löst. Also ich wusste das vorher, falls es irgendjemand nicht wusste, dann wissen wir es jetzt. Es geht ganz normal weiter. Das ist Entwicklung.
2: Am Donnerstag gibt es für Klopps DFB-Team die Chance, es besser zu machen. In München ist dann Serbien der Gegner. Die Bundesregierung ringt ja gerade um die Pflegereform. Jetzt hat sich dazu der grünen Gesundheitsexperte Dahmen zu Wort gemeldet. Wenn Mehrheiten in diesem Land weder für sich selbst noch für ihr Umfeld erkennen könnten, was Gesetzesänderungen verbessern, dann dürfe man sich nicht über fehlenden Zuspruch beschweren, sagte er dem Redaktionsnetzwerk Deutschland. Gesundheitsminister Linnemann lehnt einen von der SPD vorgeschlagenen Pflegedeckel zur Begrenzung der Eigenanteile ab. Ab Ende Oktober soll eine Pflegekommission über strukturelle Reformen beraten. CDU-Generalsekretärin Hoppermann hat die SPD vor einem Bündnis mit der Linken in Berlin gewarnt. Das würde das Klima bei Schwarz-Rot im Bund verändern, sagte sie der Rheinischen Post. Gemeinsam der Opfer des Nationalsozialismus zu gedenken, wäre dann nicht mehr ehrlich möglich, so Hoppermann. Gegen die Berliner Linke gibt es Antisemitismusvorwürfe. Im Rahmen seines Frankreich-Besuchs ist Papst Leo XIV. Mit Opfern sexuellen Missbrauchs durch katholische Geistliche zusammengekommen. Das Treffen fand im Marienwallfahrtsort Lourdes statt. Nach Vatikanangaben versprach Leo, sich dafür einzusetzen, dass sich das erlittene Unrecht für andere nicht wiederhole. Zuvor hatte der Papst bei einer Freiluftmesse von tiefen Wunden und schmerzhaften Fehltritten in der Kirche gesprochen.
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0: Ja, ja, ist gleich fertig. Ist gleich fertig. Halt noch kurz durch, Lilly. So. Ist das nicht... Oh, guck mal, jetzt kannst du hingucken. Das ist dein neuestes Tattoo.
1: Oh, ist das toll.
0: Es ist ein Strichmännchen, das Wurstwasser trinkt. Ist das nicht toll?
1: Das ist wirklich wunderschön.
0: Ja.
1: Vielen, vielen Dank dafür.
0: Das werden wir auch nicht übertätowieren. Aber vielleicht euer Tattoo. Wenn ihr ein schlechtes Tattoo habt, schickt uns mal die Fotos. Könnte sein, dass wir das wegmachen.
1: Das macht ihr ganz einfach bei WhatsApp unter der 0800 168 666. Und wir freuen uns wirklich über alle Einsendungen und die schlimmsten Geschichten dazu.
0: Ja, Tattoo-Tata heißt das. Und die nächsten Fotos zeigen wir euch dann wieder in der Frühschicht hier bei Rockantenne Hamburg.
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3: Ich bin Moritz Einzel. Die geplante Pflegereform sorgt weiter für Diskussionen in der schwarz-roten Koalition. Gesundheitsminister Linnemann sieht den von der SPD geforderten Pflegedeckel skeptisch. In der ARD rechnete er vor, dass der nur 300 Euro der Pflegekosten pro Person einspare. Linnemann betonte, ab Ende Oktober solle eine Pflegekommission über strukturelle Reformen beraten. CDU-Generalsekretärin Hoppermann hat die SPD davor gewarnt, in Berlin mit der Linken zu koalieren. Das würde das Klima in der schwarz-roten Koalition auf Bundesebene verändern, sagte sie der Rheinischen Post. Gemeinsam der Opfer des Nationalsozialismus zu gedenken, wäre für viele dann nicht mehr ehrlich möglich, so Hoppermann. Gegen die Linke in Berlin gibt es Antisemitismusvorwürfe. Im Süden Englands hat die Polizei möglicherweise einen Terroranschlag verhindert. 5 Männer wurden festgenommen. Zuvor hatte es einen Hinweis gegeben, dass die Verdächtigen mit mehreren Lieferwagen auf dem Weg zum Luftwaffenstützpunkt Fairford seien, der von den USA genutzt wird. US-Präsident Trump dankte den britischen Behörden, sie hätten großen Schaden verhindert. Niederlage in der Nations League. Die deutsche Fußballnationalmannschaft hat in Augsburg gegen Griechenland mit 0:1 verloren. Bundestrainer Jürgen Klopp hatte sich seine Heimpremiere natürlich ganz anders vorgestellt, aber er blickt positiv in die Zukunft.
4: Mir ist lieber ein schlechter Start als ein schlechtes Ende. Um ehrlich zu sein, wir werden alle in eine Richtung uns weiterentwickeln, wir werden uns zusammen finden und alles wird sich zusammenfügen, weil das immer passiert, wenn man die richtigen Dinge tut. Und wir tun die richtigen Dinge.
3: Soweit Klopp in der ARD. Das nächste Spiel des deutschen Teams ist dann am Donnerstag in München gegen Serbien.
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1: Als wäre die Welt nicht schon verrückt genug, nennen Europe ihr neues Album Come This Madness. Aber verrückt an einem neuesten Streich von Joy Tempest und Coast nur die Qualität der Musik. Satte 9 Jahre mussten wir auf dieses Album warten und es hat sich gelohnt. Europe besinnen sich auf Come This Madness wieder etwas mehr auf ihre klassischen Hardrock-Wurzeln. Und als ob es das Einfachste der Welt wäre, zeigen die Schweden, dass sie nach wie vor zu den besten Bands dieses Planeten zählen. This Madness von Europe ist unser Album der Woche auf Rock Antenne Hamburg. Und daraus gönnen wir uns jetzt auch einen Song.

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5: Ich bin Katrin Steinberger. Jetzt das kurze Update für euch. In Hamburg sind innerhalb kurzer Zeit zwei SPD-Parteibüros attackiert worden. Nach Farbanschlägen auf die SPD-Zentrale in Altona wurde nun auch das Kurt-Schumacher-Haus in St. Georg mit Flaschen und Farbbeuteln beworfen. An beiden Gebäuden tauchten Schriftzüge gegen die Militärübung Red Storm Charlie auf. SPD-Landesgeschäftsführer Dietmar Moltagen sagte, die Partei lasse sich nicht einschüchtern. Den Abend in Augsburg haben sich Fußball-Bundestrainer Klopp und seine Mannschaft sicher anders vorgestellt. Erstes Heimspiel in der Nations League und dann die überraschende 0:1-Niederlage gegen Griechenland. Das deutsche Team spielte zu harmlos und hatte kaum Ideen gegen defensiv gut organisierte Griechen. Abwehrchef Jonathan Tah schaut aber nach vorne.
6: Wir sind am Anfang von einer gemeinsamen Zusammenarbeit, von diesem gemeinsamen neuen Kapitel und wir machen weiter.
5: Chance, es besser zu machen, gibt es am Donnerstag. Da spielt die DFB 11 in München gegen Serbien. Bei einem Lufthansa-Flug von Frankfurt nach Lissabon hat eine Powerbank im Sitzbereich Feuer gefangen. Die Maschine wurde am Abend umgeleitet und landete in Lyon. Passagiere und Crew mussten dort übernachten und wurden auf andere Flüge umgebucht. Lufthansa betont, Powerbanks gehören zwar ins Handgepäck, dürfen aber im Flugzeug nicht mehr benutzt oder aufgeladen werden.
7: Es ist genau 5 Uhr, einen wunderschönen guten Montag. Und wir wollen uns mal das Wetter reinziehen. Es ist ja richtig warm draußen.
8: Das ist Wahnsinn. Es ist also heute wie gestern. Ne? Wir haben jetzt gerade 15 Grad gemessen. In Hamburg, Winterhude am Mühlenkamm, ein bisschen 14 Grad bei euch im Buchholz. Und wenn ihr in Bad Oldesloe seid, seid ihr auch mit 15 Grad dabei. Also die Nacht war nicht wirklich kalt. Und das wird heute genau wie gestern 23 Grad warm. Sonne, ganz viel am Start zum Nachmittagabend. Zieht es ein bisschen zu. In der Nacht auf morgen kann es regnen. Aber auch morgen 21 Grad, Sonne und Wolken im Wechsel. Das geht erstmal auf jeden Fall bis zum Ende der Woche ganz fröhlich so weiter.
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7: Sehr, sehr warm. Auf den Straßen nicht viel los. Also das übliche Montagmorgen-Gehassel, sage ich mal. Ich habe einen Blitzer gesehen auf der A255 statt einwärts. Beim Gespenst vorne an, Abfahrt Vettel-Georgswerder. Da steht immer noch dieses dunkle Ding, was man wirklich nicht sehen kann. Der ist echt gut getarnt. Also da nicht reinfahren. Ansonsten habe ich erstmal nichts. Wenn ihr was gesehen habt, 0800 106
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7: Ja, und ich fühle mich so ein bisschen wie die deutsche Nationalmannschaft, als wenn ich in der Nacht beim Griechen war und nichts zu essen bekommen habe. Aber was soll's? 0:1, der erste Klopfleide. Wir kommen doch klar. Where the streets have no name, hören wir jetzt mit U2. Das wird uns wieder glücklich machen.
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0: Kid Rock aus Sommerlauen. 10 nach 5 Rockantenne in Hamburg hier. Schönen guten Morgen. Ich brauche nur einen anspielen, dann geht's schon los. Ja. Robert hat sie.
1: Ich hab sie.
0: Sie hat Oasis-Karten
1: Kannst
0: bekommen.
1: Kannst du euch das vorstellen? Ist ja Wahnsinn, oder?
0: Ja, wann war das? Am Samstag?
1: Das war Samstag, war mein Slot. Aber du musstest dir vorstellen, wirklich, wir waren 3 Mädels im Auto auf dem Weg zum Apfelhof im Alten Land und dann war es, aufgrund, war wahnsinniger Stau, es war alles zu spät, da musste ich rechts anhalten, um diese Tickets zu kaufen. Dann hat es erst nicht geklappt, weil es war Chaos pur und am Ende ging es dann doch. Und,
0: Schreibt sie mir um 21.07 Uhr. Ich hab sie.
1: Das habe ich dann aber auch gesagt. So. Ist das geil. Ja, ich habe dir erst ein bisschen, ja, für München. Ich habe dir ein bisschen zu spät geschrieben. Eigentlich wollte ich dir direkt schreiben, aber ich musste, wie gesagt, wieder direkt auf die Fahrbahn und weiterfahren. Gut.
0: Also du hast sie bekommen. Ich habe nicht mal eine Mail bekommen. Ich war ja auch angemeldet.
1: Mein Freund auch nicht. Wir haben uns zu viert angemeldet und haben aber tatsächlich 3-mal einen Code bekommen und 1-mal nicht. Also wir haben schon eine super gute Quote gehabt.
0: Ja.
1: Aber dann war es so, dass bei dem Mann meiner Freundin, da hätte er nur Tickets bekommen, die irgendwie 500-600 Euro das Stück gekostet hätten. Irgendwelche auch. VIP-Packages nur noch. Der hat dann auch gesagt, nee, danke, nee, aber nicht. Ich habe tatsächlich, ich habe es geschafft.
0: Na gut. Ja.
1: Das ist der ich Song, hoffe von euch auch der ein oder andere.
0: Der
1: das
0: Song
1: ist ja
0: für alle anderen, für mich und Wahnsinn. Für den Mann und für den Mann, der kann gehen. Back und Loser.
1: Ja.
0: 5.12 Uhr. Rockantenne Hamburg hier. Guten Morgen.
1: Guten Morgen.
0: Das ist der beste Rock nonstop.

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Police um 20.05 Uhr hier bei Rockantenne Hamburg. Ich bin schon dabei, die Zeitung wieder für euch durchzublättern. Yeah. Es ist irre, was da so heute Morgen drin steht. Zum Beispiel, dass in Deutschland immer weniger Haushalte Fleisch und Geflügel kaufen. Mhm. Da steht jetzt tatsächlich, 27% der Fleischesser planen, den eigenen Konsum von Fleisch und Wurst in nächster Zeit zu verringern. Mhm. Und da habe ich kurz drüber nachgedacht und dachte so, oh ja, logisch, Grillsaison ist zu Ende. 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
6: Ich bin Katrin Steinberger. Jetzt das kurze Update für euch. Keine Punkte in Augsburg. Die deutsche Fußballnationalmannschaft konnte auch im zweiten Spiel unter dem neuen Bundestrainer Jürgen Klopp keinen Sieg einfahren. 0:1 die Niederlage am Abend gegen Griechenland in der Nations League. Die nächste Chance, es besser zu machen, gibt's am Donnerstag. Da trifft die DFB 11 im nächsten Nations League-Spiel in München auf Serbien. Im Streit um die Pflegereform warnt Grünen Gesundheitsexperte Janosch Dahmen vor Politik ohne klare Vorteile für die Menschen. Wenn Mehrheiten nicht erkennen könnten, was Gesetze für sie und ihr Umfeld verbessern, fehle der Zuspruch, sagte er dem Redaktionsnetzwerk Deutschland. Die SPD will einen Pflegedeckel, um Eigenanteile zu begrenzen. Gesundheitsminister Lindemann ist da skeptisch. In Karlsruhe feiert das Bundesverfassungsgericht heute seinen 75. Geburtstag. Das Gericht wurde 1951 gegründet und zählt heute 16 Richterinnen und Richter in 2 Senaten. Ihre Entscheidungen sind endgültig. Das Bundesverfassungsgericht schützt die Rechte der Bürgerinnen und Bürger und klärt Streitigkeiten zwischen den obersten Verfassungsorganen wie Bundestag und Bundesregierung.
7: Ja, die könnten dann ja auch mal klären, ob es wirklich okay ist, dass Fipsi sich einen Strandkorb auf den Balkon vom Kanzleramt gestellt hat. Für den ungewöhnlichen Fall, dass er sich mal ausruhen möchte. Sag mal, wie wird denn das Wetter heute?
8: Also ich sag mal so, wer von euch heute einen Strandkorb auf der Dachterrasse stehen hat, so wie Fipsi, der ist gut beraten, denn bei 23 Grad scheint auch heute wieder fast den ganzen Tag lang die Sonne. Also es ist wirklich Wahnsinn, was wir hier gerade nochmal für ein Sommer-Comeback feiern. Aktuell ist es mit 14 Grad in der Hamburger Innenstadt auch nicht wirklich kalt. Ne? 15 Grad bei euch in Lübeck, 12 Grad sind es heute Morgen in Stade. Das heizt alles ganz schnell auf, geht direkt sonnig los, sobald die Sonne dauert auch noch ein bisschen, ne? Kurz nach 7 erst aufgeht. Aber heute wird ein super Tag, morgen auch, übermorgen auch.
7: Ja, kommt ruhig rein, das ist mein Strandkorb, der wird gerade angeliefert.
8: Ah, super, sehr schön.
7: Also für den sehr wahrscheinlichen Fall, dass ich mich mal ausruhen will, werde ich mich da jetzt gleich reinsetzen.
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7: Ist ja ganz gut, ne? Auf Steuerzahlerkosten habe ich mir gekauft.
8: Auf alle Fälle.
7: Schauen wir auf die Straßen, da ist nichts los heute Morgen. Allerdings A255 stand einwärts, da steht beim Gespenst vorne, Vettel Georgswerder, schon der Blitzer, der dunkle Blitzer, den man ganz schlecht sieht. Und sie stehen auf der Amsingstraße Richtung Hammerbrook hinter den Deichtorhallen. Schräg gegenüber vom Ibis Hotel sozusagen. Wenn ihr noch was habt, 0800 106 866.
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0: So, kleinen Moment Geduld noch. Stevie Nicks war das, Edge of 17. Ist gleich fertig.
1: Ja.
0: So, warte, hier nochmal. Das ist die letzte, das sind so die letzten Striche.
1: Na.
0: Toll, guck mal hier. Ja. Das hier ist, das sind matschige Cornflakes, die zu lang in der Milch drin lagen.
1: Toll, danke. Ja. Und was ist das?
0: Das ist ein Ofenkäse.
1: Ah, lecker.
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0: Ne, Lillys linker Arm ist dran, da kommen ausschließlich Essenssachen drauf. Das wird toll. Mal gucken, was ihr noch so für Tattoos aus dem Hut zaubert. Wir wollen ja eure schlechten Tattoos wegmachen, wenn ihr sowas habt. Vielleicht ist ein Unfall passiert oder es ist schlecht gestochen oder ihr habt euch, der Geschmack hat sich geändert.
1: Ja, es gibt so viele Gründe. Ja. Ne?
0: Gehen wir noch mal zu Steffi aus Heimfeld. Schönen guten Morgen.
3: Moin, Lilly und Schmidt.
0: Na, was hast du denn da für ein Tattoo?
3: Bei meinem Horror-Tattoo auf meinem rechten Schulterblatt seht ihr ein sehr, sehr tief gestochenes Tribal, was komplett verschwommen ist. In der Mitte soll irgendwie eine Art Diamant sein, der glitzert, aber das tut er natürlich überhaupt nicht. Also ist leider ein sehr, sehr schlechtes Tattoo.
0: Ja, das kann ich bestätigen. Wie kam es denn dazu?
3: Ich war 16 Jahre alt und hatte irgendwie die tolle Idee, mir jetzt auch ein Tattoo stechen zu lassen. Das war irgendwie damals total cool und total unüberlegt auch irgendwie, weil ich auch viel zu jung war. Und ich habe gedacht, ich gehe mal los und schau mal. Und dann hat ein Tätowierer bei uns im Ort aufgemacht und ich dachte, da gehe ich jetzt einfach mal hin.
0: Ja, und wieso ist es denn so schlecht geworden? Was meinst du?
3: Ursprünglich wollte ich mir eigentlich was ganz anderes tätowieren lassen. Ah. Ich wollte mir nämlich einen Schriftzug von meiner damaligen Lieblingsband Marilyn Manson stechen lassen. Ah. Und vor Ort sagte der Tätowierer mir dann, dass er das nicht stechen möchte. Und ich solle mir doch spontan bitte was anderes aussuchen. Ich wollte dann auch nicht Nein sagen und wollte unbedingt dieses Tattoo haben und habe dann einfach ganz spontan mir irgendwas aus seinem Ordner ausgesucht.
1: Ach.
3: Und dann ist es eben dieses Tribal geworden.
0: Ja, warum hat er denn, was war denn da los eigentlich? Was ist denn da?
3: Einfach ein ganz normaler Schriftzug. Also das war tatsächlich nur dieses MM von Marilyn Manson.
0: Achso, das wolltest du haben und wieso hat er das nicht gemacht?
3: Er wollte es einfach partout nicht stechen. Er macht keine Band-Logos für so junge Menschen, aber generell stechen, das wollte er dann doch.
1: Aber das ist okay,
0: ne? Aber das sagen die dann halt so, weil das kann ja sein, dass du das dann bereust in ein paar Jahren. Ja, so, was willst du da jetzt drüber haben?
3: Ich vertraue da immer auf die Expertise des Tätowierers und auf seinen jeweiligen Stil. Ich hätte auf jeden Fall gerne was Großes, was sehr Dunkles in Richtung Dark Art oder Horror. So in die Richtung könnte das auf jeden Fall gehen.
1: Ja. Das mit dem blinden Vertrauen hat ja schon einmal nicht geklappt, aber wir haben uns da jemanden Gutes geholt und
0: der kann das
1: der macht das alles super. Ja.
0: Schickt uns mal eure Bilder, wenn ihr das auch möchtet, auf rockantenne.hamburg findet ihr genau, wie es funktioniert.
1: Genau.
0: Und dann kann es sein, dass wir schnacken und dann wird abgestimmt. Mhm. Oder gucken wir mal, wer ein neues Tattoo bekommt, was dann hinterher hoffentlich geil aussieht. Hier sind Manu Liao, Dance with Somebody bei Rock Antenne Hamburg. Philipp von
4: Guten Morgen.

0: Blind Melon, No Rain. Das ist auch unser Motto für diese Woche. Rockantenne Hamburg hier.
1: Schön. Guten Morgen.
0: Haben Sie das gelesen? Kennt ihr das auch? Also kennst du das, Lilly?
1: Was denn?
0: Am Berg Ararat in der Osttürkei, da diese Formation, die da am Bergrand ist, wo man sagt, das ist die Arche von Noah. Seit Jahren wird da schon drüber gesprochen. Jetzt hat man tatsächlich mit einem Radar das Ding mal richtig untersucht.
1: Ja.
0: Und jetzt haben sie gesagt, es ist tatsächlich so, dass die da Hohlräume entdeckt haben.
1: Okay.
0: Ja, wirklich, in diesem Ding unten drin. Ich vermute, dass es tatsächlich die Arche von Noah ist und dass diese Hohlräume sind wahrscheinlich die Geheimfächer, in denen er damals Mücken an Gott vorbeigeschmuggelt hat. Gott, jetzt ist hier einer im Studio. Was soll denn das? Warte, ich mach die kurz. Sekunde. Einmal kurz ziehen. Und... Nimm das, Noah, mit deinen Mücken. Naja, wir werden das auf jeden Fall sehen, wenn sie das ausgraben, was da noch so zutage gefördert wird. Vielleicht der ein oder
1: Mount
0: andere
1: Ararat.
0: Vergammelte Löwe, der da noch eingesperrt ist, weil er nicht wieder rausgelassen hat. Wir hören jetzt Sum 41, 5:53. Das ist Dopamin. Guten Morgen, Rockers und Hamburg.
1: Guten Morgen.
0: Hier.

0: Sum 41, Dopamin. Gleich hören wir.
1: Hallo. Arriba. Toll.
0: Hola Wenger, sagen wir mal dazu. Und was noch?
1: Wenger auch mit den Kings of Leon.
0: Jawohl, gibt's alles gleich um kurz nach sechs.
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10: Ich bin Katrin Steinberger. Jetzt das kurze Update für euch. In Nagelstudios und Barbershops in Schleswig-Holstein hat der Zoll mehrere Regelverstöße festgestellt. 7 Beschäftigte waren ohne erforderliche Aufenthaltstitel unterwegs. Ihre Chefs sollen sie illegal beschäftigt haben. Zusätzlich stellte der Zoll fehlende Sozialversicherungsanmeldungen, 8 Verstöße gegen die Sofortmeldepflicht und fehlende Arbeitszeitaufzeichnungen fest. Erstes Heimspiel unter Fußball-Bundestrainer Jürgen Klopp und dann eine überraschende 0:1-Niederlage gegen Griechenland in der Nations League. Klopp nimmt's auf seine Kappe.
11: Das sollte man eben nicht zur Gewohnheit werden lassen. Es ist nicht das Erste, dass ich verloren habe. Es wäre extrem lässig, wenn es das Letzte gewesen wäre. Da bin ich mir aber auch nicht so sicher. Es geht immer darum, dass man aus Spielen das Richtige mitnimmt.
10: Nächster deutscher Gegner in der Nations League ist Serbien am Donnerstag in München. Die Blutvorräte in Niedersachsen, Sachsen-Anhalt, Thüringen, Bremen und Mecklenburg-Vorpommern sind zu niedrig. Besonders knapp sind die Gruppen A+ und 0+. Um neue Spender zu gewinnen, verlost das Deutsche Rote Kreuz ein Wunschfahrrad. Aktuell kommen pro Tag etwa 2.700 Spender. Gebraucht würden rund 3.000. Wer Blut spendet, hilft bis zu 3 Menschen.
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0: Schauen wir mal auf die Musiknews. Da gibt es neue, alte Platten, oder?
1: Neue, alte Platten. Es wird Jubiläum gefeiert, direkt bei 3 Bands. Zum 40. Geburtstag der legendären Platte von Motorhead, Orgasmatron, gibt es am 6. November eine Jubiläumsausgabe inklusive 9 Remixes. Am selben Tag bekommen wir von Evanescence eine neue Deluxe Edition ihrer Platte The Open Door. Darauf auch eine unveröffentlichte Demo-Version ihrer Single Good Enough. Und außerdem folgt Mitte November zum 30. Geburtstag der Platte Breath von The Prodigy eine Jubiläumsausgabe als 12-Inch Vinyl.
0: Oh, geil.
1: Das ist mal geil, oder?
0: Ja, die könnte man sich wirklich kaufen. Schauen wir einmal aus Rockantenne Hamburg Wetter. Es ist 1:01, es ist noch sehr dunkel, aber nicht hoffnungslos.
1: Überhaupt nicht hoffnungslos, Leute. Das wird wunderbar heute. Genauso wie gestern. Da war ja auch schon viel Sonne und warm. Und das machen wir heute einfach nochmal. 8 Stunden scheint die Sonne insgesamt. Vor allem der Vormittag wird richtig schön. 23 Grad maximal. In der Nacht auf morgen kann es vielleicht kurz mal regnen. Ist nicht weiter schlimm. Wir haben jetzt gerade 13 Grad gemessen in Hamburg. Es sind 15 Grad bei euch in Lübeck und 13 Grad in Winsen an der Luhe. Geht also alles. Und wie gesagt, wird richtig warm. Die Sonne geht mittlerweile 6:45 auf. Und dann geht das ganz schnell mit den Temperaturen.
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0: Das wäre doch was für Jennifer Lopez. Ich habe die gesehen, ungeschminkt, aber ein bisschen blass um die Nase aus. Könnte man nach Hamburg kommen. Aber steht sie im Stau auf der A24 Berlin Richtung Hamburg. Zwischen Schwarzenberg-Grande und Witzhafen, 3 Kilometer stockender Verkehr. Und auf der A25 Geesthacht Richtung Hamburg zwischen Nettelnburg und Allermöhe, 2 Kilometer stockend. Ansonsten kann ich euch noch Blitzer anbieten. Von Micha zum Beispiel. Wo hast du den gesehen? Guten Morgen.
12: Wenn man Autobahnausfahrt Harburg von der A1 runterfährt, genau gegenüber von der Auffahrt zum Neuland.
0: Ja, und dann haben wir noch einen auf der A1 Lübeck Richtung Hamburg im Kreuz Ost unter der Brücke. Wenn ihr noch was habt, 0800 106 86.
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0: Hast du jetzt gleich gegoogelt, ne?
1: Natürlich.
0: Oder?
1: Ja, also die Frau sieht so gut aus, ne?
0: Ja, 51, blass, ich ja, ja. Sieht toll aus, nur ein bisschen blass, aber da ist ja auch Filter drauf. Das ist ungeschminkt, aber mit Filter, da darfst du den nicht betrügen lassen.
1: Also die ist
0: Bock
1: krass.
0: Wenn ihr Bock habt auf ein bisschen Bräune, könnt ihr bekommen. Wir schicken euch auf Kreuzfahrt. Wohin? Erzählen wir euch gleich. Erstmal gibt es jetzt die Kings of Leon.
1: Werdet ihr aber
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0: Leute, jetzt müsst ihr mal langsam an Bord kommen. Leute, wir wollen ablegen. Es geht um die 70.000 Tons of Metal. 70.000 Tons of Metal. Das ist wirklich...
1: Ja, das ist aber, Leute.
0: Ne, das ist eine Karibik. 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Ich weiß gar nicht, wie viele Bands da an Bord sind. Es sind wahnsinnig viele.
1: Viele.
0: Mit dabei unter anderem zum Beispiel hier Anthrax.
1: Hey. Das ist so ein schönes Kopfkino.
0: Oder
1: Metalheads im Whirlpool.
0: Beast in Black.
1: Geil.
0: Für die ganz großen Gesten. Und da waren noch wahnsinnig viele andere Bands. Und ihr mit an Bord, mit einer Kabine, fahrt ihr da durch, das ist Karibik, ne?
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0: 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Und wir sind ja Ende des Monats angekommen, also Mittwoch, ne? Nur noch zwei Tage.
1: Und
0: da hauen wir es dann raus.
1: Was ja so besonders geil ist, wenn ihr jetzt auf einem Festival seid, zum Beispiel mit vielen Bands, dann gibt es immer so groß Backstage und man sieht ja seine Idole nicht. Auf dieser Cruise, da seid ihr aber natürlich alle an Bord und eng aufeinander und ihr sitzt dann im Zweifel mit den Rockstars zusammen im Whirlpool und trinkt Pina Colada. Also wie geil ist das denn?
0: Ja, und da könnt ihr die höchste Arschbombe der Welt machen.
1: Das könnt ihr zum Beispiel machen.
0: Wäre ein bisschen zu gefährlich, aber... Ja. Wer weiß, Metalheads sind ja harte Typen.
1: So sieht's aus.
0: Meatloaf wird nicht dabei sein, der ist im Rockhimmel. Und jetzt hier bei uns.
1: Na Gott sei Dank.
0: Right out of my mouth.
1: Also, dass er bei uns ist.
0: Rock an deinen Arm.
1: Guten Morgen.

0: Rockantenne Hamburg mit Alanis Morissette und einem neuen Rekord in Berlin. Da gab es das längste Chorkonzert der Welt. Mehr als 200 Chöre haben 125 Stunden am Stück ununterbrochen gesungen. Ja, wirklich. Das Einzige, was sie vergessen haben zu singen, ist dieser hier. Hier kommt nämlich Kiss mit Crazy, Crazy Nights. Schönen guten Morgen, 20.06. ist Rockantenne Hamburg.
1: Guten Morgen.

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1: Ich bin Katrin Steinberger. Jetzt das kurze Update für euch. Herber Dämpfer für unsere Fußballnationalmannschaft und die erste dicke Enttäuschung der noch jungen Ära Jürgen Klopp. Bei der Heimpremiere des neuen Bundestrainers in Augsburg hat die DFB-Elf überraschend gegen Griechenland verloren. 0:1 in der Nations League. Nächstes Spiel ist am Donnerstag in München gegen Serbien. Im Streit um die Pflegereform soll es heute eine entscheidende Runde im Kanzleramt geben. Bundeskanzler Merz, Gesundheitsminister Lindemann und Vizekanzler Klingbeil wollen nach ARD-Informationen über einen Kompromiss sprechen. Die SPD kritisiert, Lindemann setze bei seinen Plänen vor allem auf Kürzungen. Lindemann plant eine Kommission, die Pflege langfristig fit für die Zukunft macht. Vor dem Frankfurter Landgericht beginnt heute der Prozess um eine der weltweit größten Drogenplattformen im Darknet.
11: Angeklagt ist der mutmaßliche Gründer und Administrator von Archetype Market. Über die Plattform sollen Kokain, Fentanyl und Heroin gehandelt worden sein. Die Behörden hatten den Marktplatz Mitte vergangenen Jahres abgeschaltet.
12: Damit schauen wir uns das Rockantenne Hamburg-Wetter an. 6:32, nach wie vor dunkel. Ja? Ich kann also gar nicht sagen, wie es aussieht.
13: Dafür bin ich ja da, Schmidt. Es wird wunderbar heute. Wieder richtig warm. Es ist jetzt gerade noch ein bisschen frischer. 13 Grad messen wir momentan in Poppenbüttel beim AEZ. Es sind 13 Grad auch in Siebetal. 11 Grad nur in Stade, 14 Grad in Neumünster. Es werden aber 23 und dazu gibt es richtig viel Sonne, sobald sie aufgeht um 6:45. Scheint die aber mal richtig durch bis heute Abend. Ein paar Wolken sind irgendwann auch dabei. Und in der Nacht kann es hier und da mal regnen. Aber bis es soweit ist, ist es wirklich, also ich finde das bisschen komisch auch. Ich war schon auf Wollpulli und so weiter eingestellt und jetzt auf einmal wieder T-Shirt und Jeans. Aber Leute, wir wollen uns nicht beschweren. Die nächsten beiden Tage bleibt es genauso.
12: Bis 9 Grad oder so bin ich sowieso bei T-Shirt und Jeans.
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12: Jeans sowieso nicht, T-Shirt und kurzer Hose. Schauen wir auf die Straßen einmal. Da ist heute Morgen schon ein bisschen was los. Ungesicherte Unfallstelle. Fahrzeugteile liegen da auf der A23 Hamburg Richtung Heide. Zwischen Heißenbeck-Kropunda und Heißenbeck-Relling. Zwei kleine Staus, A24 Berlin-Hamburg zwischen Schwarzenbeck-Grande und Witzhafe 2 Kilometer und 2 Kilometer auch auf der A25 zwischen Nettelnburg und Allermöhe. Das ist, glaube ich, alles nicht so schlimm. Ansonsten habe ich Blitzer für euch, A1 Lübeck Richtung Hamburg im Kreuz Ost unter der Brücke und sie stehen auf der A1 Hamburg Richtung Lübeck zwischen Bargteheide und Bad Oldesloe weiterhin bei der Baustelle. Wenn ihr noch was habt, 0800 106 866.
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0: Antenne Hamburg 642. Wir wollen mal mit Rolf sprechen.
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0: Rolf aus Saarau, guten Morgen.
2: Moin, Lilly und Schmidt.
0: Na, was ist denn der Rocksong deines Lebens?
2: I'm on Fire von Bruce Springsteen. Und das, weil ich ihn mal live gesehen habe und das hat mich umgehauen.
0: Ja, wo hast du ihn denn gesehen?
2: Ich bin da extra nach Weißensee gefahren, nach Ost-Berlin. Und da hat er gespielt und das war toll. Also ich war ja auch 2 Meter von ihm entfernt. Darum weiß ich ja auch, dass er ein auch klein getrunkener Mann ist.
0: Ja, ist er. Der ist nicht so riesig. Ne? Sag mal, Berlin, das ist ja 88 gewesen. Was gefällt dir denn da so am Boss?
2: Die Musik hat mir schon immer zugesagt. Und das Problem war nur, ihn live zu sehen. Und ja, das konnte ich eben nur da machen. Also ich meine, inzwischen hat er natürlich hier auch in Westdeutschland gespielt. Aber damals hatte ich das Angebot gekriegt aus Berlin und da bin ich hin.
0: Ja, hätte ich auch gemacht, ne?
3: Auf jeden Fall.
0: 88 war ich allerdings so ein bisschen zu klein. Bruce Springsteen, hören wir jetzt den Song mit I'm on Fire hier bei Rock Antenne Hamburg.
3: Warst du 16, oder?
0: Nee, war ich 15. Und das wäre für eine Ost-Berlin-Tour.
3: Mit Osten wäre natürlich alleine
0: schwierig gewesen, ja. Ja, komm, jetzt aber. Bruce Springsteen, I'm on Fire. 7:15 haben wir es gleich. Rock Antenne Hamburg hier mit dem besten Rock Nonstop. Guten Morgen.
3: Guten Morgen.

0: Rock Antenne Hamburg hier mit The Offspring. Jetzt kommt ein Song, den habe ich neulich im Supermarkt, haben die den aus Versehen gespielt. Da bin ich, war ich gerade in der Gemüseabteilung, ich sofort rauf auf die Waage, habe ich mich gewogen und dann bin ich weitergelaufen in die Fleischabteilung. Da hing so eine Schweinehälfte und dann habe ich das Ding verdroschen, das könnt ihr euch nicht vorstellen. Am Ende war ich noch auf dem Laufband an der Kasse.
1: Krass, Schmidt. Ja. Also du sparst dir Fitnesscenter.
0: Spielen sie auch Survivor mit Eye of the Tiger im Supermarkt, selber schuld. 10 vor 7, Rock Antenne Hamburg, ja, moin.
1: Moin.

0: Foo Fighters hier bei Rockantenne Hamburg. Manche Bands darf man einfach nie ins Deutsch übersetzen, weil gleich hören wir zum Beispiel Gute Charlotte.
1: Das passiert einem in der Regel nicht, wenn man einfach seinen Namen benutzt, so wie es Pat Benatar gemacht hat.
0: Der beste Rock Nonstop hier bei Rockantenne Hamburg, gleich um kurz nach 7.
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14: Ich bin Katrin Steinberger. Jetzt das kurze Update für euch. In Hamburg kümmert sich bisher nur eine Staatsanwältin um das riesige Cum-Ex-Verfahren. Es geht um 26 Beschuldigte, 14 Umzugskartons voller Akten und rund 600 Millionen Dateien. Später soll noch ein zweiter Staatsanwalt dazukommen. Dazu helfen Experten vom Finanzamt und ein IT-Sachverständiger. Im Mittelpunkt stehen auch Geschäfte der Warburg Bank und der früheren HSH Nordbank. AfD-Fraktionschef Dirk Knockemann findet, für so ein Verfahren ist die Staatsanwaltschaft zu schwach besetzt. Das war dann doch überraschend. Die deutsche Fußballnationalmannschaft hat das Nations League-Spiel gegen Griechenland am Abend 0:1 verloren. Bundestrainer Jürgen Klopp warnte nach dem Spiel vor Schwarzmalerei. In der ARD sagte er:
15: Ich habe in meinem Leben viel mehr Spiele verloren, als ich wollte. Aber solange du die richtigen Schlüsse daraus ziehst, ist das am Ende auch nur eine Information wie ein Sieg.
14: Mit seinem zweiten Kader startet er heute in Herzogenaurach in die Vorbereitung auf das nächste Nations League-Spiel am Donnerstag gegen Serbien in München. In Karlsruhe feiert das Bundesverfassungsgericht heute seinen 75. Geburtstag. Das Gericht wurde 1951 gegründet und zählt heute 16 Richterinnen und Richter in 2 Senaten. Ihre Entscheidungen sind endgültig. Das Bundesverfassungsgericht schützt die Rechte der Bürgerinnen und Bürger und klärt Streitigkeiten zwischen den obersten Verfassungsorganen wie Bundestag und Bundesregierung.
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0: Hört mal hier.
16: Millions of people around the world who got to say thank you, Black Sabbath. Thank you, Ozzy.
17: God bless each and every one. I love you all.
0: Ich bin sofort Gänsehaut. Es geht um Ozzy.
1: Es Es geht um Ozzy und ihr habt gerade gehört, Millionen Menschen sagen danke Black Sabbath und dann Ozzy Osbourne, der sich selbst nochmal bei seinen Fans bedankt. Tja, was war das? Der Trailer zum Ozzy-Film Back to the Beginning. Der ist jetzt nämlich raus vom finalen Konzert des Prince of Darkness und Black Sabbath 2025 in Birmingham. Gibt es jetzt den ersten kleinen Vorgeschmack. Back to the Beginning stellt im Übrigen die erste gemeinsame Show der Originalbesetzung von Black Sabbath seit 20 Jahren dar. Der komplette Film kommt am 28. Oktober raus. Ist nicht mehr lang, ein Monat noch.
0: Wettertechnisch sind wir aber erst am 28. September angelangt.
1: Der sich anfühlt wie 28. Juli. Also
0: warm, ne?
1: Unglaublich. Ja, wir haben jetzt gerade, ist noch ein bisschen frisch, zieht nochmal eine Jacke drüber. 13 Grad aktuell gemessen in Blankenese unten am Elbstrand. 14 Grad sind es in Bad Oldesloe und 11 Grad im Buchholz in der Nordheide. Aber später wieder 23 Grad, genauso wie gestern. Ganz, ganz viel Sonne. Am späteren Abend, Nacht hin irgendwann ein bisschen Regen. Ist egal. Also wirklich richtig schön heute und auch die nächsten beiden Tage nochmal über 20 Grad.
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0: Wenn du mit dem LKW auf den Elbtunnel zufährst und dann aus der Kabine aussteigst, aufs Dach deines LKW kletterst und da einen Flickflack machst, dann wird die Höhenkontrolle ausgelöst. Das ist jetzt zum Beispiel gerade passiert. Deswegen
1: immer
0: auf der A7 Hannover Richtung Hamburg zwischen Hausbruch und Elbtunnel 4 Kilometer stockender Verkehr. 2 Kilometer zwischen Schwarzenbeck-Grande und Witzhafer auf der A24 und 2 Kilometer zwischen Nettelnburg und Allermöhe auf der A25. Blitzer, Borstler Chaussee, statt auswärts Richtung Flughafen, hinterm Aldi. Und dann stehen sie Neuländer Straße Richtung Harburg, direkt wenn ihr von der Abfahrt Harburg kommt, von der A1. Und wenn ihr noch mehr gesehen habt, 0800 106 866. Vielen Dank. Gute Fahrt.
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0: Und mit der Chance auf ein neues Tattoo, wenn ihr eins habt, was ein bisschen verdorben ist, veraltet, aus der Mode gekommen, was auch immer. Tattoo-Tata heißt das Ganze. Und welche Rockstars vielleicht auch komische Tattoos haben.
1: Soll es geben.
0: Erzähl euch gleich. Erstmal gibt es Pat Benatar, Love is a Benefit.
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0: Ja, das ist der Lifestyle der reichen Lilly. Da ist ja noch ein bisschen Platz auf deinem rechten Unterarm.
1: So ein Dollarzeichen vielleicht?
0: Nicht mehr, nein, warte, gleich fertig. So, siehe da, schau mal hier. Nein, das ist keine Münze, das ist ein Elefantenarsch.
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0: Toll, oder? Was du alles mittlerweile auf dir drauf tätowiert hast von mir, das ist ja Wahnsinn. Mm. Wir wollen eure Tattoos überstechen, wenn es ganz fürchterlich ist, weil es zu alt, zu verlaufen, schlecht tätowiert, was auch immer.
1: Es geht ja einfach
0: mal ins Netz zu rockantenne.hamburg und schickt uns ein Foto rüber, dann gucken wir uns das mal an. Wir haben mal geguckt, was die Rockstars so haben. Alex Heger, bitte.
3: Auch wenn Gitarrist Mick Mars von Mötley Crüe aus gesundheitlichen Gründen 2022 seinen Rücktritt vom Tourbetrieb erklärt hat, ist er doch immer mit dabei auf der Bühne. Denn Kollege und Mötley Crüe-Bassist Nikki Sixx hat sich auf den Oberschenkel das Gesicht von Mick Mars tätowieren lassen. Ein Freundschaftstattoo ist seit 2003 auch auf den Armen von Carl Barrett und Pete Doherty von den Libertines zu finden. In der Handschrift des jeweils anderen haben sie sich den Bandnamen tätowieren lassen und halten das auch auf dem Albumcover mit dem gleichen Titel prominent ins Bild. 2004 war dann erstmal Schluss mit der Band The Libertines.

0: Metalkopf Jesse Hughes. Die haben sich jeweils ihre Spitznamen Baby Duck und Boots Electric auf die gleiche Stelle am Unterarm stechen lassen. Süß.
1: Ja, finde ich auch. Aber diese Libertines, das kannst du ja auch, da kannst du ja liberale Teens draus machen und dann gehst du in die Nachwuchsorganisation der FDP beispielsweise. Also du kannst das überkammern. Ja, also wenn ihr was braucht, ne? Lilly hat auch noch ein tolles Arschgeweih, da steht drauf John Bowie. Und was soll ich euch sagen? Die spielen wir jetzt auch noch. You give love a bad name. Hier bei Rock Antenne haben wir den Morgen.

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Rockantenne Hamburg mit Metallica und natürlich immer mit Linkin Park, die sind ja omnipräsent, ne? Die sind ja immer da und die haben tatsächlich gerade das hier gemacht, hört mal.

0: Seht ihr, es ist nämlich nicht nur eine, das sind zwei Frauen. Nämlich nicht Emily Armstrong alleine, sondern da ist eine Sängerin mit dabei, die brandneue Gewinnerin der 21. Staffel America Got Talent.
1: Ja, geil.
0: Nene Royal heißt sie und durfte tatsächlich mit auftreten, mit 16 Jahren mit Linkin Park
1: Ach,
0: auf der Bühne.
1: Ach, das ist doch toll.
0: Das ist natürlich krass, ne?
1: Schön, ja, sowas finde ich immer toll zu hören.
0: Trotzdem haben wir jetzt Bock, auch nochmal den Song richtig zu hören. Hier sind Linkin Park, The Emptiness Machine, 7:23, Rock Antenne Hamburg hier, moin!
1: Guten Morgen!

0: Rockantenne Hamburg mit Linkin Park und gleich mit Blondie.
1: Gute Laune am Montagmorgen und dazu noch Stone Sour.
0: Through Glass,
1: man könnte meinen, wir haben uns das hier persönlich ausgedacht, die beiden Songs.
0: Ne? Total geil, hören wir alles gleich kurz einen nach halb acht hier bei Rockantenne. Das ist der beste Rock nonstop, alles für euch.
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20: Ich bin Katrin Steinberger. Jetzt das kurze Update für euch. Keine Punkte in Augsburg. Die deutsche Fußballnationalmannschaft konnte auch im zweiten Spiel unter dem neuen Bundestrainer Jürgen Klopp keinen Sieg einfahren. 0:1 die Niederlage am Abend gegen Griechenland in der Nations League. Die nächste Chance, es besser zu machen, gibt's am Donnerstag. Da trifft die DFB 11 im nächsten Nations League-Spiel in München auf Serbien. In der Startup-Szene tut sich wieder was. In diesem Jahr sind bis Ende September schon rund 8 Milliarden Euro Wagniskapital in deutsche Startups geflossen. Mehr als im gesamten letzten Jahr. Das zeigt der deutsche Startup-Monitor. Vor allem Rüstungsfirmen und KI-Startups wachsen stark. Bei mehr als die Hälfte der Startups ist künstliche Intelligenz die Basis der Geschäftsmodelle. Neuer Solarrekord in Deutschland. Schon Ende September haben Solaranlagen mehr Strom geliefert als im gesamten Vorjahr. Das teilte der Bundesverband Solarwirtschaft mit. Der Verband nennt zwei Hauptgründe. Besonders viele Sonnenstunden und den starken Ausbau der Photovoltaikanlagen. Neue entstehen vor allem auf Häusern, Firmengebäuden und auf offenen Freiflächen.
0: Lilly hat jetzt sogar einen Solarhut, der ihre Uhr mit Strom versorgt. Und dann kann sie immer genau sehen, wie spät es ist. Wie ist denn das Wetter heute?
1: Das Wetter wird heute sehr schön, Schmidt. Wir bekommen 23 Grad. Die Sonne scheint so gut wie den ganzen Tag. Herrlich. Ja. Die ist jetzt gerade aufgegangen. Dazu gibt es 13 Grad gemessen im Stadtpark in Winterhude. Wir haben eine 11 Grad bei euch in Stade. Das sind so die Tiefstwerte. Es sind 14 Grad bei euch in Lübeck. Ja, wie gesagt, 23 werden es. Es ist herrlich. Das bleibt auch die nächsten beiden Tage noch so. Da kann man nochmal abgrillen oder so heute Abend.
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0: A255, statt einwärts, Höhe Dreieck Norderelbe, da ist einer liegen geblieben, sind Leute ausgestiegen. Passt mal ein bisschen auf da. Ansonsten haben wir ein paar kleine Staus, alle so 2-3 Kilometer nur. A1 Lübeck Richtung Hamburg zwischen Morfleet und Norderelbbrücke, 2 Kilometer. 3 Kilometer auf der A7 Richtung Norden zwischen Hausbruch und Elbtunnel. A24 Berlin Richtung Hamburg zwischen Schwarzenbeck-Grande und Witzhafe, 2 Kilometer. Und 3 Kilometer zwischen Nettelnburg und Allermöhe auf der A25. So. Und dann gibt es noch Blitzer, die stehen A1 Hamburg Richtung Lübeck zwischen Bargteheide und Bad Oldesloe in der Baustelle und auf der Amsingstraße stadtauswärts, hinterm Deichtortunnel da irgendwo in der Kurve gegenüber vom Ibis Hotel. Und wenn ihr noch was gesehen habt, 0800 168 666. Vielen Dank, gute Fahrt.
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0: Sterne scheinen für euch, sing Stone Sour. Unsere Stars haben gestern jetzt nicht so richtig geschienen. Wir haben das zweite Spiel unter Jürgen Klopp war die erste Niederlage gegen Griechenland, die übrigens nicht mal bei der WM dabei waren. Aber man muss einfach mal sagen, Kloppo hatte vor dem Spiel die Devise ausgegeben, die Null muss stehen. Das hat die Mannschaft einfach falsch verstanden. Das hat die Offensive hat das
1: also,
0: umgesetzt.
1: Die Null war da.
0: Die Defensive nicht. Naja, gut, komm, egal. Ich finde das alles nicht so schlimm. Ich habe trotzdem Spaß, das zu gucken, einfach nur wegen der Interviews, weil die halt nicht so wie bei Nagelsmann oder so sind, sondern weil Klopp einfach ein geiler Typ ist. Und ich glaube, er wird es auch irgendwann hinbekommen.
1: Ja,
0: vielleicht mit einer anderen Mannschaft, aber irgendwann werden wir schon mal gewinnen. Ich bestelle heute bei mir, weil ich das Gefühl habe, dass die vielleicht aus Mitleid
1: lecker
0: nur den halben Preis nehmen heute.
1: Ja, vielleicht.
0: Könnte sein, ne? Slate jetzt hier, far, far away.

0: Green Day und Holiday, einfach mal Urlaub machen.
1: Warum auch, das
0: nicht auf
1: schön,
0: einem
1: oder?
0: Konzert, ne? Weil zum Beispiel so Creed, die reden ja schon seit sehr langer Zeit von neuer Musik, kommt aber nichts, ne? Hat Lilly sich aus völliger Verzweiflung Karten für Oasis gekauft. Ja, komm, du musst wieder ausrasten. Ja, komm, am Wochenende hat sie mir nachts geschrieben, ich hab die Karten für Oasis.
1: Ja, geil.
0: Geil,
1: das
0: ne?
1: Das ist schon cool.
0: Ja, ich warte halt, bis Creed das neue
1: Mach
0: Album
1: das doch,
0: rausgebracht
1: bitte, das
0: hat.
1: Jeder machen.
0: Und so lange halten wir uns Na? Über Wasser.
1: Mit dem, was wir haben.
0: Ja, das aus ist gut. 1999, Creed und Haya hier bei Rock Antenne Hamburg. Das ist der beste Rock nonstop. Schön.
2: Guten

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5: Am Mittwoch geht die Kabine übrigens raus. Das ist nämlich der 30. Und dann hauen wir es raus. Wenn ihr die noch nicht habt, die App, dann jetzt schnell ins
6: Aber
5: Netz.
6: Ganz schnell.
5: Gleich hören wir hier die Holländer Van Halen.

0: Ring aus Feuer.
1: Jawohl. Alles gleich, kurz nach 8 hier bei Rock Antenne Hamburg. Das ist der beste Rock nonstop.
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13: Ich bin Katrin Steinberger. Jetzt das kurze Update für euch. In Hamburg sind innerhalb kurzer Zeit 2 SPD-Parteibüros attackiert worden. Nach Farbanschlägen auf die SPD-Zentrale in Altona wurde nun auch das Kurt-Schumacher-Haus in St. Georg mit Flaschen und Farbbeuteln beworfen. An beiden Gebäuden tauchten Schriftzüge gegen die Militärübung Red Storm Charlie auf. SPD-Landesgeschäftsführer Dietmar Moltagen sagte, die Partei lasse sich nicht einschüchtern. Deutschlands Startup-Szene wächst weiter. Laut dem deutschen Startup-Monitor gibt es jetzt insgesamt 39 Unternehmen mit einer Bewertung von mindestens 1 Milliarde Euro. In diesem Jahr sind 10 neue dazugekommen, so viele wie seit 2021 nicht mehr. Treiber sind der künstliche Intelligenzboom und hohe Investitionen in Rüstungsfirmen. Das war nix. Die deutsche Fußballnationalmannschaft hat gegen Griechenland eine Niederlage kassiert. 0:1 der Endstand im Nations League-Spiel am Abend. Bundestrainer Klopp danach.
14: Das sollte man eben nicht zur Gewohnheit werden lassen. Das ist nicht das Erste, das ich verloren habe. Es wäre extrem lässig, wenn es das Letzte gewesen wäre. Da bin ich mir aber auch nicht so sicher. Es geht immer darum, dass man aus Spielen das Richtige mitnimmt.
13: Nächster deutscher Gegner ist in der Nations League ist Serbien am Donnerstag in München.
1: Ach, da können wir noch 0:3 schaffen vielleicht.
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1: Schauen wir mal auf die Musiknews. Da geht's ja um eine unserer Lieblingsbands.
0: Ja. In der Nacht wurden die MTV Video Music Awards verliehen. Und da muss man jetzt einmal ganz ehrlich sagen, wenn man sich alle Kategorien, Nominierten und Gewinner anschaut, sagt uns fast niemand mehr was. Alles sehr, sehr poppig. Außer Madonna, die kennt ihr natürlich. Und die Grunge-Legenden von Nirvana sind für ihr Lebenswerk ausgezeichnet worden. Dave Grohl, Chris Novoselic und Pat Smear, der auf der Bühne ganz entspannt mal eben eine geraucht hat, während sie den Preis entgegengenommen haben, haben dabei das hier erzählt.
16: Nirvana continues to resonate so deeply because people are still hungry for authenticity. Something that tells you it's just okay to come as you are.
1: Oh.
16: Kurt would have loved that legacy.
1: Thank you siehste, so much. Kurt Cobain hätte dieses Vermächtnis gemocht. Mehr muss
0: Trist
1: man noch gar nicht hören.
0: Novoselic hat die Rede gehalten, sah dabei ehrlich gesagt aus wie der Steuerberater der Band. Also herrlich alles und sie sind sehr, sehr dankbar. War eine tolle Verleihung.
1: Schauen wir uns das Rockantenne Hamburg-Wetter an. Ich habe irgendwie das Gefühl, Schnee liegt in der Luft.
0: Genau. Ich weiß ja nicht, von welchem Schnee du sprichst, aber der kalte auf jeden Fall nicht, denn wir haben hier gerade 12 Grad gemessen. In der Osterstraße in Eimsbüttel. Es sind 11 Grad heute früh in Tostedt und 12 Grad bei euch in Ahrensburg. Es werden 23. Die Sonne zieht durch den ganzen Tag über. Erst zum Abend hin wird es ein bisschen bewölkter und dann kann es hier und da auch mal einen Regen geben. Aber tagsüber alles top und die nächsten beiden Tage bleiben genauso.
1: Tatsächlich kann ich die Schneeketten ja wieder abmachen.
0: Ja, ja.
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1: Ich hatte mich nämlich vorbereitet am Wochenende. So, schauen wir mal auf die Straßen. Da haben wir ein paar kleine Staus. Nur A1 Lübeck Richtung Hamburg zwischen Morfleet und Norderelbbrücke 2 Kilometer. 3 Kilometer auf der A7 Richtung Norden zwischen Hausbruch und Elbtunnel. Dann haben wir 2 Kilometer zwischen Schwarzenbeck-Grande und Witzhafer auf der A24 und 3 Kilometer auf der A25 zwischen Nettelnburg und Allermühe. Blitzer, Bostler Chaussee statt auswärts Richtung Flughafen hinterm Aldi. Und dann haben wir einen auf der Neuländerstraße, wenn ihr von der A1 runterfahrt Richtung Harburg, kurz hinter der Autobahnabfahrt. Wenn ihr noch mehr gesehen habt, immer her damit, 0800 106 8666.
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1: Tja, und mit einer Medaille. Am Wochenende haben wir nämlich nicht nur gegen die Griechen im Fußball verloren, sondern wir haben eine Medaille geholt. Und welche und wo und wie geil das war und aufregend und die Emotionen, das werden wir gleich alles mitnehmen nach den H-Blocks. Jetzt kommt nämlich Ring of Fire. Schönen guten Morgen.
0: Guten Morgen.
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0: das schon episch. Van Halen und Right Now hier bei Rock Antenne Hamburg. Wir haben es 8.12 Uhr und wir können nicht immer nur über Fußball reden, wo wir dann gegen Griechenland verloren haben. Wir müssen auch mal die deutschen Sportler ins Licht rücken, in den Fokus
1: die
0: rücken.
1: Die was gerissen haben.
0: Ja,
1: ne?
0: Und das sind zum Beispiel unsere Schachspieler. Ja, die haben nämlich tatsächlich das erste Mal seit 26 Jahren bei der Schachweltmeisterschaft im usbekischen Samarkand, da haben sie tatsächlich die Bronzemedaille gewonnen.
1: Krass.
0: Und wir waren natürlich mit dabei. Ein Tondokument, was da, ihr rastet aus bei diesen Emotionen. Hört euch das an. Das hier ist das Finale.
2: Aus dem Hintergrund müsste der Läufer kommen und er kommt von B7 auf X10 und das war's. Deutschland gewinnt die Bronzemedaille. Darauf ein dreifaches Schachmatt!
3: Schachmatt!
2: Schachmatt! Danke und zurück zu euch.
0: Ich kenne mich ja nicht so gut aus. Ich wusste gar nicht, dass es X10 gibt.
1: Auch nicht.
0: Aber
1: also
0: gut,
1: X
0: haben wir wieder was gelernt. Das hier ist übrigens eine Goldmedaille. Status Quo 1973 haben sie ihr Album Hello rausgebracht. Und das ist das erste Album, was in England auf Platz 1 gegangen ist. Und wir hören jetzt die einzige Single, Caroline, hier bei Rock Antenne Hamburg. Wir haben es 8.13 Uhr. Schönen guten Morgen. Das ist der beste Rock.

0: Totenhosen hier bei Rock Antenne Hamburg. Wir sind ja in diesen Länderspielpausen gerade drin. Ich habe gerade noch geguckt. Nächstes Heimspiel von unserem FC St. Pauli erst wieder am 11. Oktober. Das ist ein Sonntag.
1: Das 13. klingt so weit weg, ne? Aber ehrlich gesagt,
0: ist weit weg.
1: Nee.
0: 13:30 gegen den Karlsruher SC am Millerntor.
1: Es ist nur ein Wochenende, das jetzt ausfällt und dann ist schon wieder der 11.
0: Oktober.
1: Ich bin
0: Fußballfan, wenn du jetzt gerade...
1: Ja, aber ich meine,
0: das ist so, wenn du unterhopft bist, weißt du ja, brauchst du ein Bier, aber wenn du unter Fußball bist...
1: Ich finde aber krass, dass nächste Woche einfach schon Oktober ist.
0: Ja, ist dann schon, ne? Und wir hauen aber jetzt für alle, die das vermissen, hauen wir jetzt hier auf die Pauke drauf und spielen den Einlaufsong unserer Jungs. Hier ist Hellspells AC/DC, unsere AC/DC-Garantie. Einmal pro Stunde laufen sie sowieso bei uns. 8.21 Uhr. Das ist der beste Rock nonstop.
1: Guten Morgen.
0: Guten Morgen.
1: Ich werde dazu jetzt auch einlaufen. In die Küche und mir einen Kaffee holen.
0: Hol dir einen Kaffee und wir hauen die Gitarre rein.

0: Das war doch schön, oder? Gleich haben wir für euch Warlock.
1: Oh, und Måneskin. Oh, Mama, Mama,
0: der beste Rock nonstop hier bei Rock Antenne Hamburg. Gleich alles in kurzer halb neun.
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1: Ich bin Katrin Steinberger. Jetzt das kurze Update für euch. Herber Dämpfer für unsere Fußballnationalmannschaft und die erste dicke Enttäuschung der noch jungen Ära Jürgen Klopp. Bei der Heimpremiere des neuen Bundestrainers in Augsburg hat die DFB-Elf überraschend gegen Griechenland verloren. 0:1 in der Nations League. Nächstes Spiel ist am Donnerstag in München gegen Serbien. Vor dem Frankfurter Landgericht beginnt heute der Prozess um eine der weltweit größten Drogenplattformen im Darknet. Angeklagt ist der mutmaßliche Gründer und Administrator von Archetype Market. Über die Plattform sollen Kokain, Fentanyl und Heroin gehandelt worden sein. Die Behörden hatten den Marktplatz Mitte vergangenen Jahres abgeschaltet. In Karlsruhe feiert das Bundesverfassungsgericht heute seinen 75. Geburtstag. Das Gericht wurde 1951 gegründet und zählt heute 16 Richterinnen und Richter in 2 Senaten. Ihre Entscheidungen sind endgültig. Das Bundesverfassungsgericht schützt die Rechte der Bürgerinnen und Bürger und klärt Streitigkeiten zwischen den obersten Verfassungsorganen wie Bundestag und Bundesregierung.
0: 8:31 Uhr, das Rockantenne Hamburg-Wetter, wenn ich hier so rausgucke aus dem Fenster, sieht ja eigentlich
17: schön,
0: ganz gediegen aus, ne?
17: Es ist ganz gediegen, es ist ganz toll, es ist schon fast aufregend, würde ich sagen, heute bei 23 Grad. Das ist für den 28. September schon eine Hausnummer, die Sonne scheint den ganzen Tag über, der Hund sieht gerade jemanden, den er toll findet draußen, ist ganz aufgeregt, ja, wenn ihr auch einen Hund habt heute, könnt ihr den ganzen Tag über die tollsten Gassis machen. Jetzt gerade sind es noch 13 Grad, also noch ein bisschen frischer hier in Hamburg, genauso auch bei euch in Lüneburg oder in Neumünster, aber überall ist die Sonne am Start, also viel Spaß.
0: Ich habe keine Zeit für Gassi, ich fahre gerne nach Berlin nach der Sendung.
17: Ah ja, was geht da?
0: Ich hau mich da in den Strandkorb von Amthor rein.
17: In den Hund auch mit.
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0: Nein, er stört mich da auf dem Kanzlerbalkon und dann beobachte ich den Fuchs im Garten des Kanzlers, so toll. Was haben wir auf den Straßen? Wir haben A1 Lübeck Richtung Hamburg zwischen Morfleet und Norderelbbrücke, 2 Kilometer stockender Verkehr. A7 Hannover Richtung Hamburg zwischen Hausbruch und Elbtunnel, 3 Kilometer. Und 3 Kilometer auch zwischen Nettelnburg und Allermühle. Außerdem gibt es Blitzer und zwar Amsingstraße stadtauswärts, kurz an einem Deichtortunnel da vom Ibis Hotel gegenüber. Und dann haben wir einstehen auf der A255 stadteinwärts.
17: Hey.
0: Abfahrt Vettel-Georgswerda. Da ist auch noch einer. Genau. Und wenn ihr noch was habt, 0800 106 8666. Vielleicht stehst du mit dem Stuhl auf seinem Schwanz.
17: Nein.
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1: Das sind immer so schöne Geschichten heute von Rolf aus Saarau. Moinsen, Alter.
2: Morgen, Willi und Schmidt.
1: Na, was ist denn der Rocksong deines Lebens? Erzähl mal.
2: Ein und Feuer von Bruce Springsteen. Und oh, das, schön. Weil ich ihn mal live gesehen habe und das hat mich umgehauen.
1: Wo war denn das?
2: Ich bin da extra nach Weißensee gefahren, nach Berlin. Und da hat er gespielt und das war toll. Also ich war ja auch 2 Meter von ihm entfernt. Darum weiß ich ja auch, dass er ein auch klein getrunkener Mann ist.
1: Ja, ist er, ne? Das ist ja nicht so schlimm. Sag mal, 88 war das. Was gefällt dir denn am besten am Boss?
2: Die Musik hat mir schon immer zugesagt und das Problem war nur, ihn live zu sehen. Und das konnte ich eben nur da machen. Also ich meine, inzwischen hat er natürlich hier auch in Westdeutschland gespielt. Aber damals hatte ich das Angebot gekriegt in Berlin und da bin ich hin. Ne?
1: Ja, ist ja gut, wenn man hier im Westen für die Stasi gearbeitet hat. Das hat einem ja viele Türen geöffnet. Hier kommt der Boss. Album oh, Fire, 20:09 Rock Antenne Hamburg hier mit dem besten Rock nonstop. Schönen guten Morgen.
3: Guten Morgen.

0: Gotthard, Mighty Quinn, hier bei Rock Antenne Hamburg kriegen wir gleich gute Laune. Gute Laune hattet ihr garantiert auch bei Kiss and Dynamite am Wochenende das letzte Mal mit ihrem Frontmann, bevor sie sich einen neuen suchen.
1: Jetzt wird's mal spannend.
0: Wird spannend. Wer wird denn der Neue? Aber das alte Konzert hat euch gut gefallen.
2: Super, super, super toll. Bisschen traurig zum Schluss.
3: Mega geil. So ein Konzert habe ich selten gesehen. Es war sehr emotional, sein Abschied. Es war Hammer.
2: Mega. Einfach richtig, richtig klasse. Ja, ich habe mich sehr gefreut, dass wir Hannes nochmal sehen konnten.
4: Sehr, sehr gut, wirklich. War die Krönung vom Ganzen.
5: Hannes ist eine Rampensau. Da führt kein Weg dran vorbei. Der nimmt alle mit.
1: Traumhaft schön. Wirklich, richtig gut. Besser hätte es nicht sein können.
0: Ja, ich habe auch ein paar Videos gesehen bei uns auf der Seite, waren die drauf. In der Story fand ich ganz gut. Und Hannes Braun wird ja der Band erhalten bleiben. Er wird ja im Hintergrund
1: weiter schreiben. Ja, bleibt im Hintergrund, wird die Songs noch weiter schreiben und so. Das wird schon alles gut.
0: Wir hören Kiss and Dynamite jetzt hier. Und zwar I'll Be, Rock Antenne Hamburg mit dem besten Rock nonstop. 8:46 Uhr, aber schönen guten Morgen.
1: Guten Morgen.

0: Simsalabim, schwuppdiwupp, rubbeldupp von der Steve Miller Band war das. Und jetzt gleich gibt es nicht nur 6 Songs am Stück, sondern mit dabei Blackberry Smoke. Runaway from it all.
1: Herrlich. Und Rick Springfield.
0: Und wir planen schon mal fürs nächste Jahr. Am 3. April habt ihr hoffentlich noch nichts vor.
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29: Ich bin Katrin Steinberger. Jetzt das kurze Update für euch. In Hamburg und Schleswig-Holstein sind die Blutvorräte kurz vor den Herbstferien knapp. Der DRK-Blutspendedienst Nordost spricht von einem niedrigen Niveau. Der Vorrat reicht nur für 2 bis 3 Tage. Vor allem die Blutgruppen 0 Rhesus positiv und 0 Rhesus negativ sind knapp. Blutpräparate lassen sich nicht künstlich herstellen und nur begrenzt lagern. Und weil viele Stammspender in den Ferien verreisen, wirbt der DRK jetzt auch mit Sonderaktionen um neue Spender. Wie kann die Pflege auf solide Beine gestellt werden? Darüber gibt es in der Bundesregierung unterschiedliche Ansichten. Die SPD fordert einen Pflegedeckel, die Union lehnt das ab. Heute beraten beide Seiten weiter. Die SPD droht, die Reform zu blockieren, wenn ihre Forderungen nicht berücksichtigt werden. Erstes Heimspiel unter dem neuen Fußball-Bundestrainer Jürgen Klopp und dann eine 0:1-Niederlage gegen Griechenland in der Nations League. Das hatte sich das DFB-Team am Abend anders vorgestellt. Abwehrchef Jonathan Tah schaut aber trotzdem nach vorne.
0: Wir sind am Anfang von einer gemeinsamen Zusammenarbeit, von diesem gemeinsamen neuen Kapitel und wir machen weiter.
29: Die Chance, es besser zu machen, gibt es am Donnerstag. Da spielt die DFB-Elf in München gegen Serbien.
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1: Ja, wenn der Mann Dave Mustache geheißen hätte, dann wäre er Pornostar geworden. Er heißt aber Mustaine mit dem Nachnamen, deswegen Rockstar.
2: So sieht's aus. Und der hat jetzt gesagt, ich lebe jeden Tag, als wäre es mein letzter. Das Ganze ist bei seiner Buchvorstellung in New York passiert. Der Megadeth-Superheld hat seine Memoiren rausgebracht. In My Darkest Hour heißt das Buch, in dem es auch um das Ende von Megadeth geht. Bei der Vorstellung ist Mustaine gefragt worden, ob das wirklich das Ende der Band sei. Daraufhin hat er seine Hand gehoben und gesagt, dass er eine, Achtung, Dupuytren-Kontraktur hat, so heißt das. Oh. Dabei wachsen die Sehnen zusammen und ziehen die Hand nach unten. Zudem erzählte er, dass er zwar auch nur singen könne, aber das für ihn nicht das ist, was er sich darunter vorstellt. Er will Gitarre spielen.
1: Wer nicht? Die Sonne nicht, weil die Gitarre würde es ja nicht überleben bei den Temperaturen. Aber sie ist draußen und es ist warm heute.
2: Es wird richtig warm wieder. 23 Grad und Sonne stehen heute auf dem Programm. Jetzt gerade ist es noch ein bisschen frischer. Ein Jäckchen hilft euch. 14 Grad messen wir und zwar Wandsbekmarkt an der U-Bahn-Station. 13 Grad sind es bei euch in Stade, 14 Grad in Itzehoe. Wie gesagt, 23 werden es. Viel Sonne, Regen gibt es erst am späten Abend in der Nacht, wenn es dann schon dunkel ist.
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1: So, wir haben auch noch ein, zwei Staus tatsächlich. Und zwar auf der A1 Lübeck Richtung Hamburg zwischen Billstedt und Norderelbbrücke 3 Kilometer und A7 Richtung Norden zwischen Hausbruch und Elbtunnel 3 Kilometer. Liegenbleiber auf der A7 Flensburg Richtung Hamburg zwischen Schnelsen Nord und Schnelsen. Da also vorsichtig dran vorbei. Und Blitzer stehen Neuländer Straße. Wenn ihr Richtung Harburg fahrt, von der Abfahrt A1 runterkommt, dann fahrt ihr da direkt rein. Und sie stehen auf der Amsingstraße statt auswärts. Wenn ihr durch die Deichtorhallen durch seid, dann kommt da irgendwann links das Ibis Hotel und da gegenüber. Wenn ihr noch mehr habt, 0800 106 866.
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1: Jawohl, ja. Sechs Songs am Stück. Ich sag mal so, wir haben zum Beispiel 3 Künstler in einen Song gepackt. Ne? Das Was? Zählt dreifach. Dann sind es eigentlich schon 8 Songs. Bryan Adams, Rod Stewart und Sting. Ja, die machen zusammen Musik.
2: Krass.
1: Und nicht nur das, sondern auch Rick Springfield ist dabei. Und wir starten genau jetzt. Viel Spaß, wir hören uns gleich wieder.
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0: Siehst du, aus den drei Musketieren. Ich dachte gerade, dass er aus Robin Hood wäre, der Song.
1: Aber ist er gar, ist er ähnliche ist Anmutung er haben die
0: ja,
1: Firmen,
0: haben
1: ne?
0: Vielleicht, haben sie das vielleicht.
1: Männer in Strumpfhosen.
0: Die Damn Yankees.
1: Und Jazz.
0: Zusammen der beste Rock Nonstop hier bei Rock and Hamburg. Ist gleich soweit, kurz nach 9:30.
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0: Das Rockantenne Hamburg Wetter um kurz vor 9:30. Die Sonne
1: es
0: scheint, das kann ich
1: herrlich.
0: Nur sagen.
1: Herrlich, ja, die Sonne scheint den ganzen Tag lang bei später 23 Grad. Es geht jetzt auch ganz schnell und steil hoch mit den Temperaturen. 15 Grad aktuell gemessen auf dem Rathausmarkt in der Hamburger Innenstadt. 15 Grad sind es momentan auch. Und zwar in Schwarzenbeek, 15 Grad in Toschstedt. Wir sind uns einig mit den Temperaturen. Erst wenn es dunkel ist, kommt ein bisschen Regen. Also bis dahin lasst ihr euch die Laune nicht vermiesen. Viel Spaß in der Sonne.
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0: Da gibt es nur noch 2 Staus, A1 Lübeck-Hamburg zwischen Morfleth und Norderbrücke 2 Kilometer und A7 Richtung Norden zwischen Waltershofen und Elbtunnel 2 Kilometer, da seid ihr schnell durch. Blitzer stehen A1 Lübeck Richtung Hamburg im Kreuz Ost unter der Brücke und A1 Hamburg Richtung Lübeck zwischen Bargteheide und Bad Oldesloe bei der Baustelle immer noch, der scheint sehr ergiebig zu sein. Wenn ihr noch mehr habt, 0800 106 8666, vielen Dank und eine gute Fahrt für euch.
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0: Rockantenne Hamburg mit den Bad Wolves und mit einer neuen Verkehrsmeldung von Markus. Was hast du denn gesehen?
1: Moin Lilly, moin Schmidt. Und zwar auf der A39, Fahrrichtung Lüneburg zwischen Winsen West und Winsen Ost. Da steht ein Auto mit Warnblinkanlage auf der linken Spur.
0: Oh, das ist kein guter Ort, um da stehen zu bleiben. Also linke Spur zwischen Winsen West und Winsen Ost. Passt da wieder auf, nicht, dass irgendwas passiert. Hier sind Aero Schmidt und Walk This Way. Das ist für den Fahrer, der jetzt wahrscheinlich unterwegs ist, Benzin holt. 9:42 Uhr, Rockantenne Hamburg hier.

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12: Ich bin Cordula Senft. Jetzt das kurze Update für euch. Nach mehr als 2 Tagen rollt der Verkehr wieder durch den Elbtunnel. Kurz nach Mitternacht wurde er wieder für den Verkehr freigegeben, sagte ein Mitarbeiter der Verkehrsleitzentrale. Die Vollsperrung der A7 rund um den Elbtunnel hatte am Wochenende für starke Behinderungen auf Hamburgs Straßen gesorgt. Grund für die Sperrung waren verschiedene Bauarbeiten. Deutschlands Start-up-Szene wächst weiter, vor allem im hochdotierten Bereich. Laut dem deutschen Start-up-Monitor gibt es jetzt insgesamt 39 Unternehmen mit einer Bewertung von mindestens 1 Milliarde Euro. In diesem Jahr sind 10 neue dazugekommen, so viel wie seit 2021 nicht mehr. Treiber sind hohe Investitionen in Rüstungsfirmen und der Boom bei der künstlichen Intelligenz. Die Blutspendeaktion Gewinne dein Wunschfahrrad ist ein Erfolg. Mit der Verlosungsaktion hat der Blutspendedienst des Deutschen Roten Kreuzes schon viele neue Spender gewinnen können, sagte Sprecher Felix Röhren. Er sagte aber auch, ohne gezielte Werbemaßnahmen würde es jetzt schon einen Engpass geben.
13: Das Rockantenne Hamburg-Wetter, das sieht ja erstmal sehr gut aus. Ne? Das ist so ein bisschen Sommer im Herbst.
14: Nicht nur erstmal sehr gut aus, sondern die nächsten 3 Tage auf jeden Fall. Es ist Wahnsinn, der Sommer ist zurück. Genau, wir haben später 23 Grad, ganz, ganz viel Sonne, ein paar Wolken sind dabei. 17 Grad sind es jetzt schon gemessen in Eppendorf, am Eppendorfer Baum. Wir haben 17 Grad in Stade und 16 in Lübeck. Also es ist herrlich. Regen gibt es erst in der Nacht, das stört dann auch nicht mehr wirklich. Sobald die Sonne untergegangen ist, da sind wir ja eh die meisten von uns wieder drin. Also es ist wirklich herrlich und morgen und übermorgen nochmal genau. So.
13: Meine Eltern sind ein paar Tage an der Ostsee und haben sich aber keine kurze Hose mitgenommen. Sagen Sie mal, das ist so warm hier.
14: Wettert mal aber schnell.
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13: So, schauen wir uns mal die Straßen an. Da haben wir einen Liegenbleiber auf der A25, geht Start Richtung Hamburg zwischen Bergedorf und Nettelnburg. Da liegen noch ein paar Gegenstände auf der Fahrbahn. Und eben stand noch einer zwischen Winsen West und Winsen Ost auf der linken Spur. Den hat Markus uns gemeldet auf der A39, ne, ist das. Hamburg Richtung Lüneburg. Ich hoffe, dass der da mittlerweile mittlerweile mal runter ist von der linken Spur. Ansonsten ist das eine echt ätzende Position. Wir haben Blitzer, Borstler Chaussee statt auswärts Richtung Flughafen hinterm Aldi und Amsingstraße statt auswärts. Wenn ihr durch die Deichtorhallen durch seid, dann kommt ihr irgendwann auf der linken Seite, ist das Ibis Hotel und da gegenüber stehen sie. Habt ihr noch was? 0800 106 8666.
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16: Moin, schon Montag und den zelebrieren wir gleich mit Metallica. Queen habe ich mit am Start, Alanis Morissette. Und vorneweg dürfen jetzt Linkin Park loslegen.
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0: So, das Wort hören wir hoffentlich vom Chef heute nicht dringend. Das nehmen wir lieber von Foreigner. Urgent. Classic Rock für die Arbeit ist das hier bei uns, bei Rockantenne Hamburg. Und Neil Young habe ich auch mit am Start. Das und noch mehr gleich hier bei mir.
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1: Jawohl, der Name vom Ex, ein Schriftzeichen mit fragwürdiger Übersetzung oder das Urlaubstattoo, das schlecht gealtert ist. Habt ihr auch so ein schönes Kunstwerk oder besser gesagt eine Tattoo-Sünde? Dann schickt uns ein Foto und eure Geschichte per WhatsApp an die 0800 106 8666. Und selbst unsere geliebten Rockstars haben nicht immer ein glückliches Händchen für die Tinte.
2: Beginnen wir bei Sänger und Gitarrist Billy Lunn von den Subways. Der hat quer über den Bauch die Worte tätowiert: Strawberry Blonde. Also wörtlich übersetzt Erdbeerblond. Ja, das ist schon mal das eine. Und zum anderen ist das ein Songtitel der Band, der eine ständige Erinnerung ist ans Ende der Beziehung zu Charlotte Cooper. Und das ist die Bassistin der Subways, mit der er bis heute gemeinsam auf der Bühne steht. Also ist dieses Tattoo immer wieder eine besonders schöne Erinnerung. Ozzy Osbourne war ein Arbeiter und ein Macher. Wer als Schlachtergehilfe, Bauarbeiter und als Hupenstimmer in einer Autofabrik gearbeitet hat, der weiß sich selbst zu helfen und legt einfach selber die Tattoo-Nadel an. Auf die Fingerknöchel seiner linken Hand hat er selbst seinen eigenen Namen Ozzy gestochen. Das Ergebnis weit entfernt von perfekt gestochen, aber selbst gemacht ist es einfach am persönlichsten.
3: What is it?
2: Besonders schmerzhaft war es bei den Queens of the Stone Age. Am 1. Juni 2001 hat die Band beim Rock am Ring Festival auch nach eigenen Angaben den schlechtesten Gig ihrer Karriere gespielt. Als Mahnmal für dieses schmerzhaft schlechte Konzert haben sich Frontmann Josh Homme und Co. direkt im Anschluss an besonders schmerzhafter Stelle auf den Rippen tätowieren lassen. Das Motiv? Wörtlich Freitag 4.15 Uhr. Das war nämlich der genaue Zeitpunkt dieses unglückseligen Showbeginns.
1: Naja, wenn ihr da auch sowas habt und ein schickes Coverbild, dann meldet euch an, schickt uns euer Foto an unsere WhatsApp-Nummer. Ja, und vielleicht habt ihr ja dann schon bald ein besseres Kunstwerk unter der Haut.

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19: Ich bin Cordula Senft. Jetzt das kurze Update für euch. In Nagelstudios und Barbershops in Schleswig-Holstein hat der Zoll mehrere Regelverstöße festgestellt. 7 Beschäftigte waren ohne erforderlichen Aufenthaltstitel unterwegs. Ihre Chefs sollen sie illegal beschäftigt haben. Zusätzlich stellte der Zoll fehlende Sozialversicherungsanmeldungen, Verstöße gegen die Sofortmeldepflicht und auch fehlende Arbeitszeitaufzeichnungen fest. Pflege, Gastronomie, Bau. Beschäftigte mit Einwanderungsgeschichte sind in vielen Bereichen der deutschen Wirtschaft unverzichtbar. Das zeigen neue Daten des Mikrozensus. So hatte mehr als ein Viertel aller abhängig Beschäftigten im Jahr 2025 Wurzeln im Ausland. Bei den Köchen, in der Lebensmittelherstellung, bei der Bodenverlegung und im Gerüstbau sind es sogar mehr als die Hälfte. Es schützt unsere Grundrechte und entscheidet im Streit zwischen Bundestag und Bundesregierung, das Bundesverfassungsgericht. Heute feiert es 75. Geburtstag mit einem Festakt in Karlsruhe. 1000 Gäste hat Bundespräsident Steinmeier dazu eingeladen, neben Würdenträgern auch 400 normale Bürgerinnen und Bürger.
20: Danke, Cordula, für die Meldung. Rockantenne Hamburg, Wetter ist echt angenehm heute. Sonne bis in den Abend, gemischt mit nur so ein paar harmlosen Wolken. Wir haben jetzt schon 19 Grad bei den Musicalferien in Wandsbek und in Celle. 23 Grad werden das noch, fast richtig sommerlich. Gegen Abend kann dann ein bisschen Regen fallen, aber da sind wir jetzt ja zum Glück noch weit, weit von weg.
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20: Aufgepasst bitte auf der A25 Geesthacht Richtung Hamburg zwischen Bergedorf und Nettelnburg. Hier besteht Gefahr durch einen Liegenbleiber und Gegenstände auf der Straße. Und noch eine Gefahrenmeldung auf der A39 Hamburg Richtung Lüneburg zwischen Winsen West und Winsen Ost. Gefahr durch einen Liegenbleiber auf der linken Spur. Danke für Markus, der hatte das gesehen und gemeldet. Und wenn ihr auf den Straßen auch was entdeckt, ruft jederzeit an, sagt Bescheid unter 0800 168 666 oder lasst uns unter der gleichen Nummer eine WhatsApp da.
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21: Und gleich mit einer Ladung Punkrock aus dem Hause Green Day, außerdem Pearl Jam, Kenny Loggins, die Kings of Leon. Und vorneweg zwei absolute Sound-Genies, Mike Oldfield und Roger Chapman, Shadow on the Wall.
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2: Vielleicht gibt's da Bass. Geile Nummer, genauso wie ich hier. Aus der Schweiz extra eingeflogen, Gotthard. What I Like, das ist der beste Rock nonstop bei der Arbeit hier auf Rock Antenne Hamburg.
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0: Ein Abend in London wäre jetzt nicht schlecht, aber nächste Woche Montag, den 5. Oktober, reicht auch ein Besuch im Hardrock Café Hamburg. Bei Coke Rocks steht Georgina Walton auf der Bühne. Die gebürtige Londonerin sammelte bereits früh musikalische Erfahrungen am berühmten West End und bringt diesen britischen Einfluss nun in ihre eigenen Auftritte ein. Ihre Stimme kann leise und gefühlvoll klingen, im nächsten Moment aber auch kraftvoll den ganzen Raum erfüllen. In ihrem Programm verbindet Georgina moderne Popsongs mit bekannten Klassikern und verleiht ihnen ihre ganz eigene Note. Hier ist eine kleine Kostprobe. 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Auf Wunsch auch vegetarisch. 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Euer Tisch ist bereits reserviert. Ihr müsst also nur noch Platz nehmen und den Abend genießen. Das Konzert beginnt um 20.30 Uhr. Wer vorher in Ruhe essen möchte, kann natürlich auch früher kommen. Eure Tickets und alle Infos findet ihr auf der Website des Hard Rock Café Hamburg.
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1: Als wäre die Welt nicht schon verrückt genug, nennen Europe ihr neues Album Come This Madness. Aber verrückt an einem neuesten Streich von Joy Tempest und Coast nur die Qualität der Musik. 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Europe besinnen sich auf Come This Madness wieder etwas mehr auf ihre klassischen Hardrock-Wurzeln. Und als ob es das Einfachste der Welt wäre, zeigen die Schweden, dass sie nach wie vor zu den besten Bands dieses Planeten zählen. This Madness von Europe ist unser Album der Woche auf Rock Antenne Hamburg. Und daraus gönnen wir uns jetzt auch einen Song.

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16: Ich bin Cordula Senft. Jetzt das kurze Update für euch. Um mehr Menschen zum Blutspenden zu animieren, locken Hamburg und Schleswig-Holstein Spender mit Werbeaktionen. So gibt es für Blutspender noch bis Ende November bunte Socken. Im Moment sei die Versorgungssituation noch stabil, aber auf niedrigem Niveau, teilte eine Sprecherin des Roten Kreuzes mit. Der Vorrat reiche aktuell für 2 bis 3 Tage. Für eine sichere Versorgung seien aber Vorräte von 4 bis 5 Tagen erforderlich. Der Tankrabatt ist endgültig auf dem Weg. Als letzte Instanz hat Bundespräsident Steinmeier das Gesetz unterzeichnet. Damit kann der Rabatt wie geplant zum 1. Oktober in Kraft treten. Bis Ende des Jahres sollten Benzin und Diesel dann um etwa 17 Cent pro Liter günstiger werden. Neuer Solarrekord in Deutschland. Schon jetzt ist bis Ende September mehr Solarstrom erzeugt worden als im gesamten vergangenen Jahr. Das hat der Bundesverband Solarwirtschaft mitgeteilt. Das liege an den vielen Sonnenstunden bisher, aber auch daran, dass wir die Photovoltaikanlagen weiter ausgebaut haben.
11: Danke, Cordula. Stichwort Sonne, Rockantenne Hamburg-Wetter. Wir haben nämlich heute einen echt angenehmen Tag. Sonne von früh bis spät, nur so ein paar harmlose Wolken immer mal dazwischen. Jetzt schon 20 Grad an den Musical-Fähren, 19 noch in Wandsbek und Celle, 23 Grad bekommen wir heute noch. Gegen Abend kann da ein bisschen Regen fallen. Das ist ja aber zum Glück noch ein bisschen hin, da müssen wir uns jetzt noch überhaupt keine Gedanken machen.
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11: Nicht viel los, alles ganz harmlos. Ich habe nur einen kleinen Stau für euch auf der A1 Lübeck Richtung Hamburg. Zwischen Mofleth und der Norderelbbrücke 2 Kilometer. Ansonsten kommt gut an.
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5: Mittagspause an diesem Montag und die verbringen wir gleich mit Fleetwood Mac. Bon Jovi stehen bereit, Whitesnake und vorneweg die Foo Fighters.
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0: Die Black Crowes an diesem Montagmittag hier auf Rock Antenne Hamburg gehört im besten Rock Nonstop. Warte, wie viel der Kaffee ist es bei euch heute schon? Ich habe gerade Kaffee Nummer 4 heute vor mir und ich glaube, es dauert nicht mehr lange. Dann fliege ich wie ein Kolibri durchs Studio, vor allem wenn ich in wenigen Augenblicken die Nummer hier genieße. Summer of 69 von Bryan Adams gibt's gleich hier bei uns. Bockstarkes Ding. Wir sorgen auch an diesem Montag für den Kaffee-Kickstart. 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Und in einer guten Viertelstunde machen wir dann gemeinsam dieses Ding für euch klar.
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1: Jede gute Idee beginnt erstmal mit einem guten Pott Kaffee. Und da versorgen wir euch natürlich mit allem, was ihr braucht. Gerade jetzt am Montag. Christian aus Hennstedt-Ulzburg von der CESM Sentra GmbH hat sich angemeldet. Moin erstmal.
2: Hi.
1: Mit bisschen Kaffee-Intus geht auch euer Name flüssig über die Zunge. Aber wofür steht das eigentlich? Was macht ihr genau?
2: Wir unterstützen Unternehmen bei der rechtssicheren Organisationsstruktur für Elektrotechnik. Wir werden durch einen Kunden beauftragt und fangen an, die Dokumentation zu erstellen im Zuge der Arbeitssicherheit.
1: Puh, okay, das klingt wichtig, aber auch kompliziert. Kannst du da nebenbei denn auch Musik hören?
2: Ich persönlich ja, bei mir läuft immer Rockantenne Hamburg. Bei den Kollegen weiß ich gar nicht, wie die das machen.
1: Mit welchem Song startet bei dir denn dann die Arbeitswoche optimalerweise?
2: Für mich der perfekte Start in den Morgen ist Blur mit Song 2. Weil die singen It's Not My Problem und das kann man sich ab und zu gerne mal geben.
1: Absolut. Also Musik, Check und Kaffee?
2: Ohne den Kaffee am Morgen ist es halt schwierig rauszukommen und die nötige Konzentration aufzubauen, die wir benötigen.
1: Oh ja, habt ihr denn auch eine Maschine im Büro?
2: Nee, die haben wir noch nicht. Bis jetzt trinkt jeder seinen eigenen Kaffee.
1: Na, dann müssen wir das ändern. Ihr bekommt von Tchibo den Esperto Mini Vollautomaten und natürlich den nötigen Kaffeevorrat zusammen im Wert von 500 Euro.
2: Yeah, danke, geil. Dankeschön, ich freue mich. Mega. Das wird bestimmt richtig cool und ich freue mich darauf, die Kaffeemaschine das erste Mal auszuprobieren.
1: Na, aber hallo, das wird fantastisch. Lasst es euch schmecken. Und das vor allem mit dem perfekten Sound jetzt hier bei uns auf Rockantenne Hamburg. System of a Down, Lonely Day.
2: Dankeschön. Tschüss. Ich freue mich.

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9: Ich bin Arno Siegemund und jetzt das kurze Update für euch. In Hamburg sind innerhalb kurzer Zeit zwei SPD-Parteibüros attackiert worden. Nach Farbanschlägen auf die SPD-Zentrale in Altona wurde jetzt das Kurt-Schumacher-Haus in St. Georg mit Flaschen und Farbbeuteln beworfen. An beiden Gebäuden tauchten Schriftzüge gegen die aktuelle Militärübung der Bundeswehr auf. SPD-Landesgeschäftsführer Molthagen sagte, die Partei lasse sich nicht einschüchtern. Der Arbeitsmarkt stabilisiert sich gerade wieder. Die Firmen streichen weniger Stellen. Das zeigt das Beschäftigungsbarometer des Münchner IFO-Instituts. Die besten Werte erzielte dabei der Dienstleistungssektor. So suchen zum Beispiel Ingenieurbüros, Wirtschaftsprüfer und Steuerberater neue Mitarbeiter. Wie kann die Pflege auf solide Beine gestellt werden? Darüber gibt es in der Bundesregierung unterschiedliche Ansichten. Die SPD fordert einen Pflegedeckel bei den Zuzahlungen im Heim. Die Union will Leistungen kürzen. Heute versuchen die beiden Regierungsparteien nochmal einen Kompromiss zu finden.
10: Dankeschön, Arno. Gleich gute Laune Classic Rock für euch von Rick Springfield. Jetzt das Rockantenne Hamburg Wetter. Und habt ihr mal so ein richtig schönes Mittagspausenwetter mit viel Sonne und angenehmen 22 Grad hier in der City. 22 in Harburg, 22 auch bei euch in Norderstedt. Fast schon die Höchsttemperatur von 23 Grad erreicht. Heute bleibt's trocken. Morgen sieht das Ganze so ähnlich aus. Ein paar mehr Wolken dann am Start. Bis zu 21 Grad am Dienstag.
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10: Vorsicht bitte auf der A7, Flensburg Richtung Hamburg zwischen Schnelsen Nord und Schnelsen. Da liegen Gegenstände auf der Straße und da ist auch noch ein Liegenbleiber. Und auf der A1, da ist ein bisschen Stop and Go, Lübeck Richtung Hamburg zwischen Morfleet und Norderelbbrücke 2 Kilometer. Und einen Blitz haben wir auch noch gesehen, Borsteler Chaussee, da passt ihr auf, wenn ihr stadtauswärts fahrt Richtung Flughafen, da beim Aldi vor der Tür. Und wenn ihr noch was habt, dann sagt Bescheid unter der 0800 106 8666 anrufen oder WhatsApp schreiben.
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12: Ich bin Arno Siegemund und jetzt das kurze Update für euch. In Hamburg ist bei Dutzenden größeren, hochwertigeren Autos Luft aus den Reifen gelassen worden, wohl aus Protest gegen die Umweltbelastung, die von SUVs ausgeht. Passiert ist das Ganze in den Stadtteilen Roter Baum und Winterhude. Die Polizei ermittelt. Der CDU-Politiker Jens Spahn gibt seinen Sitz im Bundestagshaushaltsausschuss wieder ab. Laut Spiegel informierte er CDU-Kollegen in einer WhatsApp-Gruppe und begründete den Schritt damit, dass alles rund um seine Person aktuell zu stark politisiert sei. Hintergrund sind Urlaubsfotos von Spahn auf Sardinien, die für Ärger in der Union gesorgt haben, weil gleichzeitig in Berlin eine Sitzung des Haushaltsausschusses stattfand. Wie es politisch für den früheren Unionsfraktionschef jetzt weitergeht, ist bisher unklar. Der Tankrabatt ist endgültig auf dem Weg. Als letzte Instanz hat Bundespräsident Steinmeier das Gesetz unterzeichnet. Damit kann der Rabatt wie geplant zum 1. Oktober in Kraft treten. Bis Ende des Jahres sollten Benzin und Diesel dann um etwa 17 Cent pro Liter günstiger werden.
13: Vielen Dank, Arno. Gleich Sum 41, jetzt das Rockantenne Hamburg Wetter. Ja, ist wieder schön warm geworden, ne? Also doch nochmal so ein kleiner sommerlicher Einschwung, bevor es dann wirklich in den Herbst rein startet. 23 Grad sind es gerade an der Binnenalster, auf St. Pauli auch, bei euch in Lübeck einer weniger, 22 Grad, aber das ist doch ein herrlicher Tag. Da könnt ihr die Jacken fast nochmal zu Hause lassen. Richtiges T-Shirt-Wetter jetzt nochmal.
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13: An zwei Stellen so ein bisschen aufpassen. Einmal ist auf der A1 Bremen Richtung Hamburg zwischen dem Maschner Kreuz und Harburgen LKW liegen geblieben und der hat auch so ein paar Reifenteile verloren. Also da so ein bisschen vorsichtiger dran vorbeischlängeln. Und dann liegen auch noch Gegenstände auf der A24 Berlin Richtung Hamburg zwischen Hagenow und Wittenburg. Da auf der Fahrbahn rum, da auch vorsichtiger dran vorbei. Ansonsten kommt ihr überall gut durch. So ein bisschen Stau, gerade mal so ein Kilometer vor der Norderelbbrücke A1 Lübeck Richtung Hamburg. Ansonsten wirklich, wirklich wenig los. Einen Blitzer habe ich nochmal hier für euch. A255 statt anwärts vor der Abfahrt Veedel-Georgswerder. Da ein bisschen langsamer, damit ihr nicht geblitzt werdet. Wenn ihr noch was habt, dann ruft uns an oder schreibt uns eine WhatsApp auf der 0800 168 666. Vielen Dank und gute und sichere Weiterfahrt.
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0: Eindeutig The Offspring, und zwar hier auf Rockantenne Hamburg. Gleich ganz neue Musik von YouTube. Und Classic Rock von Bon Jovi. Und kurz nach drei im Home Run auf Rockantenne Hamburg. Und das erwartet euch morgen früh.
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10: Ich bin Arno Siegemund und jetzt das kurze Update für euch. Die Blutvorräte in Hamburg und Schleswig-Holstein sind nach Angaben des DRK Blutspendedienst Nordost nur für 2 bis 3 Tage ausreichend, sicher wären 4 bis 5. Besonders gefragt sind Spender der Blutgruppen 0 Rhesus negativ und 0 Rhesus positiv. Mit Blick auf die Herbstferien ruft das DRK dringend zum Blutspenden auf. Der frühere Unionsfraktionschef Jens Spahn zieht sich aus dem Haushaltsausschuss im Bundestag zurück. Das geht aus einer entsprechenden Nachricht des CDU-Politikers an die Unionsabgeordneten im Ausschuss hervor. Spahn war zu den ersten Terminen nicht erschienen. Gleichzeitig wurde ein Foto öffentlich, das ihn mit seiner Familie auf Sardinien zeigt. Danach gab es viel Unmut im Ausschuss über Jens Spahn. Die Berliner Linken-Politikerin Elif Eralp und ihr Landesverband haben Strafanzeige gegen Bundesinnenminister Dobrindt gestellt. Anlass ist eine Passage in der ZDF-Sendung Maybrit Illner, in der die Moderatorin sich kurz versprach und Eralp als Antisemitin bezeichnete, sich dann aber wieder korrigierte. Was Dobrindt wiederum mit einem "Na doch" kommentierte. Eralps Anwalt sieht darin üble Nachrede und Beleidigung.
11: Gleich Classic Rock von Bon Jovi, jetzt das Rockantenne Hamburg-Wetter. Mit 24 Grad am Rathausmarkt und auch bei euch in Stade, 22 Grad aktuell in Rheinfeld. Dazu bekommt ihr Sonne mit ein paar leichten Wolken, eigentlich ganz angenehm, oder? Und deshalb machen wir das morgen am Dienstag auch nochmal, bis 22 Grad.
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11: Zweimal Achtung.
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11: Fahrt vorsichtig auf der A7 in Richtung Norden zwischen Quickborn und Hennstedt-Ulzburg, ein defektes Fahrzeug. Und vorsichtig auch auf der A23 in Richtung Heide. Hier liegen Holzteile zwischen Schenefeld und Hanerau-Hademarschen. Außerdem stockt's auf der A1 Lübeck in Richtung Hamburg zwischen Moorfleet und Norderelbbrücke 2 Kilometer. Und A7 in Richtung Hannover, hier ist die Einfahrt Flehstedt nach einem Unfall gesperrt. Habt eine gute und sichere Fahrt.
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11: Moin.
12: Mit Lalo.
11: Warum Foo Fighters Frontman Dave Grohl 2015 quasi ins Tattoo-Studio gerannt ist, weil er es so eilig hatte, das erfahrt ihr gleich. Jetzt, wie versprochen, Classic Rock von Bon Jovi.
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0: Classic Rock von John Waite im Home Run auf Rock Antenne Hamburg. Gleich Collective Soul. Jetzt
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2: Foo Fighters Frontmann Dave Grohl hat 2015 nicht lange überlegt, als er davon erfahren hatte, dass Motorhead-Legende und Rockgott Lemmy Kilmister gestorben ist. Nur wenige Stunden später ist er ins Tattoo-Studio gerannt und hat sich das Ace of Spades-Logo auf den linken Unterarm verewigen lassen. Lemmy und Dave waren nicht nur gute Freunde, sie haben auch immer wieder zusammen gerockt. Wenn Flea, der Bassist der Red Hot Chili Peppers, seinen linken Bizeps anspannt, dann seht ihr natürlich seine Muskeln, aber auch das Gesicht vom Gitarrengott Jimi Hendrix. Das hat er sich da nämlich hin tätowieren lassen. Und nachdem David Bowie 2016 gestorben ist, hat es außerdem seinen Nachname Bowie in Großbuchstaben auf Fleas Unterarm geschafft. Und Sänger Ivan Moody von Five Finger Death Punch hat in den Fingern seiner linken Hand eine tattoo-gewordene Huldigung an die Band The Misfits. Da sieht man nämlich eine Skeletthand auf die Hand tätowiert im Design des Misfits-Schädellogos.
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0: Wohlfühl-Classic-Rock von ZZ Top hier auf Rockantenne Hamburg, der Home Run. Gleich mit Lifehouse. Und No Doubt. Um kurz nach 3:30 hier auf Rockantenne Hamburg.
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0: 15:30 Uhr, 3:30.
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0: Achtung jetzt auf der A21, Bargte Heide Kiel. Ein Hund hier zwischen Wahlstedt und Dalldorf. Achtung, ein Hund dort auf der A21. Fahrt auch vorsichtig auf der A261 in Richtung Buchholzer Dreieck. Ein defektes Fahrzeug zwischen Dreieck Hamburg Südwest und Marmsdorf-Lührade. Stop and Go wird mir noch angezeigt von der A1 Lübeck Richtung Hamburg, etwa 2 Kilometer zwischen Moorfleet und Norderelbbrücke. Und A7 in Richtung Hannover, die Einfahrt Fleestedt ist nach einem Unfall noch gesperrt. Gute und sichere Fahrt.
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0: Der beste Rock nonstop hier auf Rockantenne Hamburg. Jetzt mit No Doubt und Just a Girl.

0: Investor hier auf Rockantenne Hamburg. Das ist der beste Rock nonstop. Jetzt mit feinstem Classic Rock von Status Quo. Sehr auch zur Freude von Rockantenne Hamburg-Hörer Ralf, oder?
1: Mein Rocksong des Lebens überhaupt, das ist Caroline von Status Quo. Das war für mich der Aufhänger, um mir eine Stereo-Heimanlage, wie es damals hieß, einen kleinen Plattenspieler mit kleinen Boxen zu kaufen. Die erste LP, die hieß Hello. Da war ich verloren. Also das war auch genau meine Musik, dieser Boogie-Rock, auch dieser Shuffle-Boogie. Du, du, du, du, du, du, du, du, du. Das ist mein Einstieg so in die Gitarrenrockwelt damals gewesen, mit 16.
0: Und dieses Album Hello ist heute vor genau 53 Jahren erschienen. Natürlich hören wir jetzt Caroline. Hier sind Status Quo im Home Run auf Rock.

0: gleich wieder um kurz nach vier. Hier auf Rockantenne Hamburg.
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0: Es wird 16 Uhr.
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0: Ich bin Arno Siegemund und jetzt das kurze Update für euch. Am Hamburger Gänsemarkt ist beim Bau des neuen Büro- und Geschäftsquartiers ein wichtiger Zwischenschritt erreicht worden. Die Hanse Merkur Grundvermögen AG hat den Grundstein für die Gänsemarkthöfe gelegt. In dem Stadtquartier sollen Gastronomie, Büros und Einzelhandel Platz finden. Der Komplex soll bis 2028 fertig sein. NRW-Ministerpräsident Wüst hat zum Auftakt seines Türkei-Besuchs den Beitrag türkischer Migranten zum deutschen Wirtschaftswunder gewürdigt. Ohne diese Menschen wäre der Aufschwung nach dem Krieg nicht möglich gewesen, sagte er bei einem Besuch in Ankara. Zugleich kritisierte Wüst, dass Menschen mit türkischen Wurzeln lange vor allem als Integrationsaufgabe oder Problem gesehen worden seien. Heute seien sie wichtige Brückenbauer zwischen beiden Ländern, so Wüst. BioNTech schließt 3 deutsche Standorte in Idar-Oberstein, Marburg und in Tübingen, sollen bis Ende 28 die Lichter ausgehen. Betroffen sind rund 1.800 Beschäftigte. Das Unternehmen fand trotz monatelanger Suche keine Käufer für die Werke.
13: Gleich die Red Hot Chili Peppers, jetzt das Rockantenne Hamburg Wetter mit 24 Grad am Fernsehturm und in Soltau, 23 Grad bei euch in Mölln. Dazu Sonne mit ein paar leichten Wolken heute Nachmittag. So wird es im Großen und Ganzen auch morgen am Dienstag und dann bis 22 Grad.
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13: Rockantenne Hamburg-Hörer Patrick ist am Telefon. Moin, was hast du für uns?
20: Moin Lars, ich hätte einen Unfall für dich auf der A7 Richtung Süden, Höhe Marmsdorf, bei der Ausfahrt 261 Richtung Tötensen. Genau auf der rechten Spur, Polizei ist vor Ort, man kann das schlecht einsehen. Man bremst runter fast auf 60. Bitte Obacht, damit ihr alle gut nach Hause kommt.
13: Auf jeden Fall. Danke, Patrick, fürs Bescheidsagen. Außerdem noch gesperrt in beiden Richtungen momentan auf der A21 Bagdeheide-Kiel. Da ist ja ein Hund zwischen Wahlstedt und Dahldorf. Deshalb wird die A21 momentan in beiden Richtungen gesperrt. Und Blitzer habt ihr gemeldet von der Borstler Chaussee stadtauswärts. Gut und sichere Fahrt.
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13: Oh, gleich ganz neue Musik von Europe. Unser neues Album der Woche stelle ich euch gleich vor. Jetzt, wie versprochen, die Red Hot Chili Peppers. Can't Stop.
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Der beste Rock nonstop mit Bad Religion hier auf Rockantenne Hamburg. Jetzt ganz neue Musik aus Schweden von Europe. 9 Jahre lang mussten wir auf dieses Album warten. Es hat sich aber gelohnt. Come This Madness heißt ihre neue Platte, unser Album der Woche. Es geht wieder mehr zurück zu ihren Hardrock-Wurzeln. Wobei, bei diesem Song, da denkt man noch zuerst an Filmmusik, oder? Mein Name ist Forrest. Forrest Gump. Meine Mutter sagte immer, das Leben ist wie eine Pralinschachtel. Man weiß nie, was man bekommt. Ihr bekommt jetzt Europe, One on One, Mama Lauda, unser Album der Woche auf Rockantenne Hamburg.

0: Social Distortion im Home Run auf Rock Antenne Hamburg. Dankeschön. Und gleich die Ärzte.
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0: Und Classic Rock von Foreigner. Um kurz nach 16:30 hier auf Rock Antenne Hamburg.
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11: 16.32 Uhr jetzt.
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11: Gute Nachrichten von der A21, die war ja wegen eines Hundes gesperrt.
13: Moin, moin, Dennis hier. Ich wollte sagen, die A21 ist wieder frei in beide Richtungen.
11: Danke, Dennis, fürs Bescheid sagen. Dafür jetzt neuer Stop and Go von der A25, Geesthacht in Richtung Hamburg. Rechnet hier mit 4 Kilometern zwischen Neu-Allermühl West und Dreieck Hamburg Südost. Und wegen Feuerwehreinsatz ist jetzt gesperrt der Moorfleterdeich zwischen Brennerhof und Ortsausgang in beiden Richtungen. Gut und sichere Fahrt.
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11: Und jetzt Classic Rock von Foreigner hier auf Rockantenne.

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1: 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Und jetzt der beste Rock nonstop mit Garbage.

0: Chodo auf Rockantenne Hamburg. Gleich neue Musik von Blackstone Cherry. Und Classic Rock von Bruce Springsteen. Um kurz nach 5 im Home Run auf Rockantenne Hamburg.
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0: Es ist 17 Uhr.
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0: Ich bin Arno Siegemund und jetzt das kurze Update für euch. Um mehr Menschen zum Blutspenden zu animieren, locken Hamburg und Schleswig-Holstein Spender mit Werbeaktionen. So gibt es für Blutspender noch bis Ende November bunte Socken. Im Moment sei die Versorgungslage noch stabil, aber auf niedrigem Niveau, teilte ein Sprecher des Roten Kreuzes mit. Der Vorrat reiche aktuell für 2 bis 3 Tage. In Karlsruhe ist heute das 75-jährige Bestehen des Bundesverfassungsgerichts gefeiert worden. Bundespräsident Steinmeier hat in seiner Rede grundsätzliche Dinge klargestellt, auch als Reaktion auf die letzten Wahlergebnisse.
26: Viele Menschen in unserem Land sorgen sich um unsere Demokratie und unseren Rechtsstaat, sind beunruhigt über das Erstarken von Kräften an den politischen Rändern, die beides, die Demokratie und den Rechtsstaat, als das System diskreditieren und in Frage stellen. Diese Sorgen sind verständlich. Aber gerade deshalb sage ich hier gleich zu Anfang, das Grundgesetz gilt, es gilt für alle in allen deutschen Ländern.
1: Präsident Steinmeier heute in Karlsruhe. Der CDU-Politiker Jens Spahn gibt seinen Sitz im Bundestagshaushaltsausschuss wieder ab. Laut Spiegel informierte er CDU-Kollegen in einer WhatsApp-Gruppe und begründete den Schritt damit, dass alles rund um seine Person aktuell zu stark politisiert sei. Hintergrund sind Urlaubsfotos von Spahn auf Sardinien, die für Ärger in der Union gesorgt haben, weil gleichzeitig in Berlin eine Sitzung des Haushaltsausschusses stattfand. Wie es politisch für den früheren Unionsfraktionschef jetzt weitergeht, ist bisher unklar.
2: Gleich Classic Rock von Bruce Springsteen. Jetzt euer Rockantenne Hamburg Feierabendwetter. Mit mehr Wolken, aber überwiegend trocken, bei aktuell 23 Grad am Chielehaus, 23 auch in Lüneburg und 22 Grad aktuell bei euch in Neumünster. Morgen im Großen und Ganzen ähnlich wie heute, Sonne und Wolken und bis 22 Grad.
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2: A1 Hamburg in Richtung Bremen zwischen Sittensen und Elsdorf, eine ungesicherte Unfallstelle. Und fahrt auch vorsichtig auf der A7 in Richtung Norden. Hannover in Richtung Hamburg zwischen der Raststätte Seevetal und dem Horster Dreieck, ein defektes Fahrzeug hier in der Baustelle. Und es stockt auf der A25 Geesthacht in Richtung Hamburg zwischen Neu-Allermühl West und Dreieck Hamburg Südost 4 Kilometer. Und Blitze habt ihr gemeldet von der Amsingstraße stadtauswärts. Danke dafür, gute und sichere Fahrt.
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2: Moin
3: mit Lalo.
2: Nirvana sind gestern ausgezeichnet worden bei den MTV Video Music Awards. Wofür, das hört ihr gleich. Jetzt, wie versprochen, Classic Rock von Bruce Springsteen.
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0: AC/DC hier für euren Feierabend. Das ist der Home Run auf Rockantenne Hamburg. Jetzt mit Nirvana. Gestern hat die Grunge Band der 90er mal wieder Rockgeschichte geschrieben. Nirvana haben nämlich bei den MTV Video Music Awards den Video Vanguard Award für ihren Einfluss auf Musikvideos erhalten. Und dabei standen die verbliebenen Bandmitglieder, also Dave Grohl, Chris Novoselic und Pat Smear, gemeinsam auf der Bühne und haben alle gemeinsam eine kleine Zeitreise zurück in die 90er gemacht, was sogar bei den harten Rockstars für ein paar Tränchen gesorgt hat.
1: Ganz ehrlich, während der Präsentation, da habe ich angefangen zu weinen. Und meine Frau, die sitzt neben mir und schaut mich an und ist so, oh, aber gleichzeitig, reiß dich mal zusammen jetzt.
0: Dave Grohl, Rockantenne Hamburg hier mit dem besten Rock nonstop. Hier sind jetzt Nirvana mit Heart Shaped

0: und Bring Me the Horizon hier im Home Run auf Rockantenne Hamburg. Gleich mit Linkin Park. Und Gun. Hier sind die guten Gitarren zu Hause. Bei Rockantenne Hamburg. Gleich wieder um kurz nach 5:30 im Home Run.
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13: Kurz vor 6:30.
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13: Achtung, falls ihr gerade auf der A1 in Richtung Bremen unterwegs seid. Hier liegen Reifenteile zwischen Elsdorf und Bokeln defekter LKW dort auf der A1 in Richtung Bremen. Es stockt auf der A25 Geesthacht in Richtung Hamburg. Zwischen Neu-Allermühl West und Dreieck Hamburg Südost 4 Kilometer. Und nach Feuerwehreinsatz gesperrt nach wie vor der Moorfleterdeich zwischen Tatenberger Weg und Abzweig nach Bergedorf. Gute und sichere Fahrt.
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13: Weiter mit dem besten Rock nonstop. Wir sind Gun mit Word Up im Home.

Der beste Rock Nonstop mit Rainbow. Hier ist der Home Run Rock Antenne Hamburg. Und stellt euch mal vor, ihr habt gerade einen der größten Musiktalentwettbewerbe der Welt gewonnen. Und gefühlte 2 Sekunden später steht ihr mit absoluten Weltstars auf einer Bühne. Klingt nach einem absoluten Traum, ist vor wenigen Tagen einer jungen Dame namens Nene Royal passiert. Die gerade mal 16-jährige Sängerin hat sich den Sieg bei der 21. Staffel America's Got Talent geholt. Und danach mal ganz locker mit Linkin Park auf der Bühne.

0: Der beste Rock Nonstop mit Weedes hier im Home Run auf Rock Antenne Hamburg. Denkt ihr auch schon wieder ans Wochenende? Working for the Weekend, Classic Rock gleich von Loverboy für euch. Und gute Gitarren mit Nickelback. Gleich um kurz nach 6 hier im Home Run auf Rock Antenne Hamburg. Und das erwartet euch morgen früh.
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0: Und damit 18 Uhr gleich.
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1: Ich bin Arno Siegemund und jetzt das kurze Update für euch. Auf einem Schulhof in Flintbek im Kreis Rendsburg-Eckernförde sind 4 Menschen durch einen geworfenen Sprengkörper verletzt worden. Ein 17-jähriger Schüler soll den Böller aus dem obersten Stockwerk während der Pause auf den Hof geworfen haben. 3 Kinder und Jugendliche im Alter von 6 bis 16 Jahren sowie eine Lehrkraft erlitten ein Knalltrauma. Eine Person musste vom Rettungsdienst versorgt werden. Das Landeskriminalamt ermittelt. Bundespräsident Steinmeier hat das Bundesverfassungsgericht zum 75. Geburtstag als Glücksfall für unsere liberale Demokratie gewürdigt. Bei einem Festakt in Karlsruhe sagte er, das Gericht habe entscheidend dazu beigetragen, dass die Demokratie in Deutschland zu einer Erfolgsgeschichte geworden ist. So habe das Gericht auch das gesellschaftliche und politische Leben geprägt. Steinmeier verwies auf wegweisende Entscheidungen aus Karlsruhe etwa zur Meinungsfreiheit, zur Gleichstellung der Geschlechter oder auch zum Klimaschutz. Überraschung bei der ersten Reise eines nordrhein-westfälischen Ministerpräsidenten in die Türkei. Hendrik Wüst ist in Ankara vom türkischen Präsidenten Erdogan in dessen Palast empfangen worden. Das Gespräch dauerte etwa 50 Minuten länger als erwartet. Themen waren unter anderem die wirtschaftliche Zusammenarbeit zwischen NRW und der Türkei, die Beziehungen zur EU und Visaerleichterungen.
0: Gleich Nickelback, jetzt das Rockantenne Hamburg Wetter. Eher bewölkter Abend jetzt, Regen sich bislang aber nur an der Nordseeküste. Aktuell 22 Grad haben wir hier am Rathausmarkt, 22 in York und 21 Grad derzeit in Lübeck. Morgen, ähnlich wie heute, Sonne und Wolken über den Tag verteilt und bis 22 Grad.
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0: Achtung auf der A1, Bremen in Richtung Hamburg, da gab es einen Unfall zwischen Elsdorf und Sittensen. Hier staut sich das noch, A25 Geesthacht in Richtung Hamburg, zwischen Neu-Allermöhe West und Dreikamburg Südost etwa 4 Kilometer. Und der Murfleter Deich nach wie vor gesperrt zwischen Tartenberger Weg und Abzweig nach Bergedorf. Da läuft ein Feuerwehreinsatz. Und nicht so schnell, Blitze habt ihr gemeldet von der Borstler Chaussee. Stadtauswärts in Richtung Flughafen. Gut und sichere Fahrt.
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0: Lust auf Live-Musik? Gleich beste Konzertaussichten für euch. Jetzt beste Aussichten auf Nickelback.
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0: Classic Rock von ZZ Top im Home Run auf Rock Antenne Hamburg. Und jetzt beste Konzertaussichten für euch. 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
0: Wir starten mal mit Bryan Adams. Der Bryan aus Kanada, er sorgt noch immer für ehrlichen Rock und die ganz großen Gefühle. Diesmal macht er das in der Barclays Arena. Freitag, 9. Oktober. Tickets gibt's noch für knapp 85 Euro. Weiter geht's ebenfalls mit Kanadiern. Simple Plan kommen hier nach Rock City Hamburg. Vor etwa einem Jahr war die Band noch als Vorband von The Offspring hier in Hamburg. Jetzt sind die vier Jungs aus Montreal der Hauptact. Sporthalle, 10. Oktober. Und am selben Tag findet auch die Female Fronted Rock Night statt. Im Bandhaus in Altona, da stehen gleich drei Bands auf der Bühne, die ihre geballte Female Power präsentieren. Bei Blind Man's Gun, First of Drangus und Vertical Blinds gibt's voll auf die Fresse. Sonnabend, 10. Oktober. 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

0: Radiohead im Home Run auf Rock Antenne Hamburg. Gleich Electric Callboy. Und Classic Rock von Queen. Kurz nach 6:30 hier im Home Run auf Rock Antenne Hamburg. We call it der beste Rock nonstop.
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0: 18:30 Uhr, 6:30.
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0: Da steht ein defekter LKW, A1 Bremen in Richtung Hamburg. Bitte vorsichtig fahren hier zwischen dem Maschner Kreuz und Harburg. Nach Feuerwehreinsatz noch immer gesperrt, der Moorfleter Deich zwischen Tatenberger Weg und Abzweig nach Bergedorf. Und Blitze habt ihr gemeldet von der Amsingstraße, stadtauswärts.
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0: R.E.M. im Homerun auf Rockantenne Hamburg. Achtung Autofahrer auf der A1 in Richtung Bremen in Höhe Horster Dreieck. Gefahr durch mehrere Plastikteile dort auf der A1 in Richtung Bremen.
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0: Für euren Montagabend jetzt wieder das extra Ausmaß an Musik. Ich habe nochmal nachgerechnet und heute komme ich auf 6 Minuten 43.
3: Hey Gott!
0: Ich weiß, für die einen beängstigend, für die anderen einfach nur geil. Jetzt gibt's Musik von Pink Floyd, Musik aus ihrem 94er Album The Division Bell. Und das ist der wunderbare Track am Schluss dieses Albums, High Hopes. Jetzt auf Rockantenne Hamburg, hier sind Pink Floyd.

0: of the Stone Age hier im Home Run auf Rock Antenne Hamburg. Weiter mit dem besten Rock Nonstop. Mit Shinedown und Classic Rock von INXS. Um kurz nach sieben hier auf Rock Antenne Hamburg.
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0: Es ist 19 Uhr.
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12: Ich bin Arno Siegemund und jetzt das kurze Update für euch. In Hamburg sind innerhalb kurzer Zeit 2 SPD-Parteibüros attackiert worden. Nach Farbanschlägen auf die SPD-Zentrale in Altona wurde jetzt das Kurt-Schumacher-Haus in St. Georg mit Flaschen und Farbbeuteln beworfen. An beiden Gebäuden tauchten Schriftzüge gegen die aktuelle Militärübung der Bundeswehr auf. SPD-Landesgeschäftsführer Molthagen sagte, die Partei lasse sich nicht einschüchtern. In Karlsruhe ist heute das 75-jährige Bestehen des Bundesverfassungsgerichts gefeiert worden. Bundespräsident Steinmeier hat in seiner Rede grundsätzliche Dinge klargestellt, auch als Reaktion auf die letzten Wahlergebnisse.
13: Viele Menschen in unserem Land sorgen sich um unsere Demokratie und unseren Rechtsstaat, sind beunruhigt über das Erstarken von Kräften an den politischen Rändern, die beides, die Demokratie und den Rechtsstaat, als das System diskreditieren und infrage stellen. Diese Sorgen sind verständlich. Aber gerade deshalb sage ich hier gleich zu Anfang, das Grundgesetz gilt, es gilt für alle in allen deutschen Ländern.
12: Präsident Steinmeier heute in Karlsruhe. Die Berliner linken Politikerin Elif Eralp und ihr Landesverband haben Strafanzeige gegen Bundesinnenminister Dobrindt gestellt. Anlass ist eine Passage in der ZDF-Sendung Maybrit Illner, in der die Moderatorin sich kurz versprach und Eralp als Antisemitin bezeichnete, sich dann aber wieder korrigierte. Was Dobrindt wiederum mit einem "Na doch" kommentierte. Eralps Anwalt sieht darin üble Nachrede und Beleidigung.
0: Gleich in Excess, jetzt das Rockantenne Hamburg Feierabendwetter mit 21 Grad am Dammtor, 19 Grad in Kaltenkirchen und 18 Grad bei euch in Cuxhaven. Besonders dort an der Küste, da zieht heute Abend etwas Regen durch. Ansonsten dann morgen wieder Sonne, Wolken bis 22 Grad, überwiegend trocken.
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0: Achtung weiterhin auf der A1 Hamburg in Richtung Bremen im Horster Dreieck, Gefahr durch Gegenstände. Feuerwehreinsatz noch immer, Moorfleter Deich zwischen Tartenberger Weg und Abzweig nach Bergedorf. Nicht mehr voll gesperrt, jetzt in beiden Richtungen auf eine Spur verengt. Und Blitze habt ihr gemeldet von der Borstler Chaussee stadtauswärts in Richtung Flughafen. Gute und sichere Fahrt.
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0: Moin.
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0: Und gleich lernen wir dieses Tattoo kennen.
14: In der Mitte soll irgendwie eine Art Diamant sein, der glitzert. Aber das tut er natürlich überhaupt nicht.
0: Ja. Ein Fall für Tattoo, tata, gleich mehr, jetzt wie versprochen, Classic Rock von In Excess.
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0: auf Rock Antenne Hamburg, der beste Rock nonstop. Gleich Classic Rock von Yes, Yes.
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2: Bei meinem Horror-Tattoo auf meinem rechten Schulterblatt seht ihr ein sehr, sehr tief gestochenes Tribal, was komplett verschwommen ist. In der Mitte soll irgendwie eine Art Diamant sein, der glitzert, aber das tut er natürlich überhaupt nicht. Also leider ein sehr, sehr schlechtes Tattoo.
0: Und schon eine Idee fürs Cover-Up?
2: Ich vertraue da immer auf die Expertise des Tätowierers und auf seinen jeweiligen Stil. Ich hätte auf jeden Fall gerne was Großes, was sehr Dunkles in Richtung Dark Art oder Horror. So in die Richtung könnte das auf jeden Fall gehen.
0: Das ist bestimmt hinzukriegen. Vielen Dank, Steffi aus Heimfeld. Und wir freuen uns auch noch über euer Foto per WhatsApp. Hier kommt nochmal die Nummer 0800 1068 666. Tattoo Tata mit Rock Antenne Hamburg. Und jetzt Classic Rock von Yes.
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0: Ozzy Osbourne hier auf Rockantenne Hamburg. Gleich neue Musik von Erba. Und Classic Rock von Russ Ballard. Und kurz nach 7:30 hier auf Rockantenne Hamburg.
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0: 19.31 Uhr.
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0: Gute Nachrichten vom Moorfleder Deich. Die Straße ist nach Feuerwehreinsatz jetzt wieder in beiden Richtungen freigegeben. Blitze habt ihr uns durchgegeben. Borstler Chaussee statt auswärts in Richtung Flughafen. Gute und sichere Fahrt.
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0: Und jetzt Classic Rock von Russ Ballard auf Rocker.

0: Neue Musik von Airborne im Home Run auf Rockantenne Hamburg. Here she comes. Gleich ab 8, wie immer, montags, der Metal Monday. Heute mit dem Kollegen Leo, der hat Accept, Nightwish und System of a Down für euch. Viel Spaß gleich ab 8. Vorher, wie immer an dieser Stelle, ihr wisst es, der Rocksegen für eure Woche.
1: Lemmy, unser im Himmel, geheiligt werde dein Name im Klang der Saiten. Dein Wille erklinge in jedem Akkord. Deine Seele lebe fort in uns, wie auf der Bühne, so im ewigen Nachhall. Unser tägliches Ace of Spades gib uns heute und vergib uns, wenn wir zu leise werden, wie auch wir vergeben jenen, die vergessen haben, was echt klingt. Führe uns in Versuchung, auf dass wir spüren, dass wir leben, und erlöse uns von der Stille der Belanglosigkeit. Denn dein ist der Donner, die Freiheit und das Feuer, jetzt und in Ewigkeit. Amen.
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9: Ich bin Arno Siegemund und jetzt das kurze Update für euch. Die Blutvorräte in Hamburg und Schleswig-Holstein sind nach Angaben des DRK Blutspendedienst Nordost nur für 2 bis 3 Tage ausreichend. Sicher wären 4 bis 5. Besonders gefragt sind Spender der Blutgruppen 0 Rhesus negativ und 0 Rhesus positiv. Mit Blick auf die Herbstferien ruft das DRK dringend zum Blutspenden auf. Bundespräsident Steinmeier hat das Bundesverfassungsgericht zum 75. Geburtstag als Glücksfall für unsere liberale Demokratie gewürdigt. Bei einem Festakt in Karlsruhe sagte er, das Gericht habe entscheidend dazu beigetragen, dass die Demokratie in Deutschland zu einer Erfolgsgeschichte geworden ist. So habe das Gericht auch das gesellschaftliche und politische Leben geprägt. Steinmeier verwies auf wegweisende Entscheidungen aus Karlsruhe etwa zur Meinungsfreiheit, zur Gleichstellung der Geschlechter oder auch zum Klimaschutz. Aus Angst vor digitaler Gewalt ziehen sich viele Frauen im Netz zurück. Nach einer aktuellen Umfrage im Auftrag des Deutschen Frauenrats schränken 2/3 ihr Online-Verhalten deshalb ein. Bei den 18- bis 39-Jährigen sind es sogar 3/4.
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10: Ja, wunderschönen guten Tag, ihr herrlichen Metal-Menschen. Es ist wieder soweit. 2 Stunden darf ich, Leo Lange, euch den allerfeinsten Metal servieren. Ich vertrete hier Metal-Maus Anna Olmer. Die legt für euch nächste Woche wieder auf. Solange habe ich aber noch einmal die Chance, euch wirklich ein paar Perlen heute zu bringen. Ein paar Namen, die ihr vielleicht auch noch nicht gehört habt oder zumindest nicht so oft hier im Metal Monday. Es gibt Symphonic Metal von Xandria. Ein richtig geiles Ding von Clawfinger, wo die Wut raushören kann. Und ein Song aus der Alternative Gothic Ecke, der euch wirklich einfach die Bassboxen rausblastern wird. Das ist In This Moment. Hören wir alles gleich in den nächsten 2 Stunden. Den Anfang machen wir aber mit einem der ganz großen Namen. Einem Song, der ist einfach immer gut und der beschreibt ungefähr, wie sehr wir jetzt aufs Gas treten werden. Hier im Metal Monday sind jetzt Accept mit Balls to the Wall.

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1: Grob Viertel nach acht. Schön, dass ihr mit dabei seid hier im Metal Monday. Heute zelebriert von mir Leo Lange den Metal Mäuserich. Und ich kann es ja nicht verbergen, dass diese Playlist ein klein wenig von meiner persönlichen Vorliebe gefärbt ist. Denn Symphonic Metal ist einfach mein Ding. Und um nicht immer nur die gleichen Namen vorzuschieben, habe ich heute gedacht, wir machen mal eine andere Band, die ich lange nicht mehr hier in den heiligen Hallen des Metal Mondays gehört habe. Und präsentiere euch Xandria. Entstanden nicht im finsteren Schweden, nicht in Norwegens Wäldern, sondern gleich hier ums Eck in Bielefeld. Und trotzdem mit einer Emotionalität, einer Düsternis bei der Sache. Es ist einfach eine Freude. Direkt rein in die Ohren gibt es jetzt im Metal Monday Xandria mit Colors.

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3: Halbe Stunde rum, anderthalb Stunden sind noch angesagt vom allerfeinsten Metal. Als nächstes habe ich Clawfinger für euch vorbereitet und ich finde, es gibt so Lieder, da spürst du die Emotionen des Sängers. Das Ding hier ist Wut auf die beste Art und Weise. Zack Tell, der Sänger der Band, ist einfach schwer angepisst. Und es ist eine Freude. Hören wir jetzt. Hier ist Truth von Clawfinger im Metal Monday.

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1: 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Ich habe eine Verkündigung zu machen. Ja, wie ihr dem entnehmen könnt, was auch immer das geben war. 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
2: Hallo, liebe Hörer der Rockantenne, ich grüße euch, hier ist die Doro. Ja, bei uns wieder viel los. Heute ist ein Videoshoot für die zweite Single von unserem kommenden Album. Die heißt ja Wild at Heart, kommt im Dezember raus, 11. Dezember. Ja, und wir machen heute ein schönes Video mit jemandem, den ich sehr mag. Das ist der Peter Leukart, der hat schon unser Warriors of the Sea Video gemacht. Und dann treffe ich noch Jenny von Beyond the Black. Und ja, und wir haben gerade ja geprobt für die Griechenland-Tour. Ja, und danach geht es dann schön weiter und dann freue ich mich auf alles. Und natürlich unsere Wintertour und werde ich auf jeden Fall ein paar neue Songs spielen. Ja, und heute möchte ich natürlich unsere neue Single spielen. Das war die erste Single von der Wild at Heart. Ist auch ein schönes Video, könnt ihr mal gucken. Wir haben das Video in Schweden gedreht, auch beim tollen Festival und noch ein bisschen garniert mit so ein paar schönen Wacken-Shots. Und die Wasteland Warriors sind auch dabei. Die waren ja die ganze Zeit dabei, unseren Videoshoots bei Time for Justice und Children of the Dawn und ja, das sind ja ganz wilde Gestalten und super nett, ich lieb sie. Ja, zur Feier des Tages, hier ist der Song, hier ist Rock You to Death. Macht's gut, Leute!

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7: Ich bin Gregor Jose Moser. Ob in der Gastronomie, dem Baugewerbe oder in der Pflege, Menschen mit Einwanderungsgeschichte sind in vielen Branchen der deutschen Wirtschaft unverzichtbar, wie Zahlen des Statistischen Bundesamts zeigen. Insgesamt hat mehr als ein Viertel der Beschäftigten einen Migrationshintergrund. In vielen Bereichen liegt der Anteil sogar noch deutlich höher, zum Beispiel bei Köchinnen und Köchen bei 56%, im Gerüstbau bei 51% und in der Kranken- und Altenpflege bei 33%. Das Niedrigwasser legt die Schifffahrt auf dem Rhein lahm. Besonders niedrig ist das Wasser im Mittelrhein. Dort sind nur noch einzelne Güterschiffe unterwegs. Zoe Tassovali berichtet, was die historisch niedrigen Stände bedeuten.
8: Vor allem zwischen St. Goar und Mainz in Rheinland-Pfalz gibt es kaum Wasser. Die wenigen Schiffe, die dort noch durchkommen, können deutlich weniger laden. Das trifft vor allem Raffinerien und Chemie- und Stahlwerke, die große Mengen über den Rhein transportieren. Laut einem Experten des Instituts der deutschen Wirtschaft sind wichtige Lieferwege inzwischen weitgehend unterbrochen.
7: Es ist offiziell. Ab Donnerstag und bis zum Jahresende gilt wieder ein Tankrabatt. Nachdem Bundestag und Bundesrat das Gesetz bereits beschlossen und gebilligt hatten, hat jetzt auch Bundespräsident Steinmeier seine Unterschrift darunter gesetzt. Wie schon im Frühjahr wird die Energiesteuer auf Diesel und Benzin gesenkt. Inklusive Mehrwertsteuer ergibt das eine Steuererleichterung um knapp 17 Cent pro Liter. Gut eine Woche nach der Landtagswahl in Mecklenburg-Vorpommern läuft die Regierungsbildung. Die SPD von Ministerpräsidentin Schwesig hat sich heute mit der Linken zu ersten Sondierungsgesprächen getroffen. Die beiden Parteien regieren schon seit 5 Jahren gemeinsam. Für morgen hat die SPD dann noch Gespräche mit den Grünen geplant, die Sozialdemokraten und Linke nach der Wahl für eine Mehrheit brauchen.
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9: Leo Lange für euch am Mikrofon, offiziell verbriefter Metal-Mäuserich in Vertretung für Metal-Maus Anna Olmer. Die kommt nächste Woche aus ihrem wohlverdienten Urlaub zurück und staubt dann ab 20 Uhr für euch wieder die Gitarren ab. Jetzt bringt uns ein Song in die nächste Stunde. Er ist ein Stück Musikgeschichte. Der kommt nämlich mitten aus dem Rosenkrieg rund um die Sänger von Nightwish. Folgendes Bild: Taya, die Sängerin, mit der die Band angefangen hat, die die Band mit groß gemacht hat, ist gerade ziemlich hässlich von ihren Bandkollegen per Brief gefeuert worden. Man ist auseinandergegangen, Nightwish hat sich mit Annette Olsen neu formiert. Eine Künstlerin, die, finde ich, von den 3 Sängerinnen, die Nightwish jemals gehabt hat, immer noch viel zu unterbewertet ist. Wirklich gut. Aber davon abgesehen ist alles noch ein bisschen roh. Taya und die Band haben sich damals quasi Diss-Tracks geschrieben. Taya das epochale I Walk Alone, ich gehe allein meinen Weg zu gut Deutsch. Und Nightwish antworteten mit diesem Song. Hier jetzt im Metal Monday, Bye Bye Beautiful. Also quasi auf Wiedersehen und lass die Tür dich beim Rausgehen nicht treffen. Zum Glück haben die sich inzwischen alle wieder ein bisschen vertragen.

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1: Knapp Viertel nach neun. Schön, dass ihr dabei seid am Montagabend. Jetzt Härtetest für euer Equipment. Ich hoffe, ihr habt Bassboxen, denn der nächste Song kommt mit so einer Energie um die Ecke, dass es euch das Tafelsilber in den Schränken durchschütteln wird. Ich freue mich drauf. Ich werde mir den hier jetzt nämlich auch ganz laut aufdrehen. Drüben aus Amerika habe ich jetzt nämlich In This Moment für euch. Irgendwo angeordnet zwischen Metalcore, Alternative, Gothic und einfach nur richtig, richtig geil mit dieser Nummer. Hier im Metal Monday gibt's Crawl.

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7: Es geht Richtung 9:30. Schön, dass ihr noch mit dabei seid hier im Metal Monday. Als nächstes habe ich einen Song für euch vorbereitet, von dem ich wetten würde, dass er mindestens bei der Hälfte von euch sich auf der Playlist wiederfindet. Ist einfach einer, an dem kommst du nicht vorbei. In die nächste halbe Stunde bringen uns System of a Down mit Aerials.

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1: Na, es ist schon wieder fast vorbei. Leo Lange hier für euch am Mikrofon in Vertretung für Metal Maus Anna Olmer. Die steht quasi schon in den Startlöchern. Die ist nämlich nächsten Montag wieder hier für euch da und liefert euch wie jeden Montagabend 2 Stunden den allerfeinsten Metal. Einen habe ich aber noch und ich will euch nicht normal in den Abend schicken. Nein, ich will euch, egal ob Mann oder Frau, mit einem Bart in den Abend schicken, der bis zu den Knien runtergewachsen ist. Gekleidet in Kettenhemd, Schild und auf einem Drachenboot in die weite See fahren, um jetzt auf Raubzug zu gehen. Ja, richtig, die Wikinger kommen. Im Metal Monday gibt's jetzt nämlich zu guter Letzt Amon Amarth mit 8 Legs of Thunder. Valhalla und schönen Abend.

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4: Ich bin Hendrik Daum. In Berlin ringt die Regierungskoalition um eine Einigung im Streit um die Finanzierung der Pflegeversicherung. Zur Stunde verhandeln Bundeskanzler Merz, Gesundheitsminister Lindemann und Finanzminister Klingbeil. Lindemann hatte zuvor Klingbeil zu Milliardenzahlungen des Bundes an die Pflegekassen aufgefordert. Die SPD beharrt hingegen auf eine Kostenbeteiligung der privaten Pflegeversicherung und einen sogenannten Pflegedeckel. Es ist ein Glücksfall für unsere liberale Demokratie. Mit diesen Worten hat Bundespräsident Steinmeier dem Bundesverfassungsgericht zum 75. Geburtstag gratuliert. Vom offiziellen Festakt in Karlsruhe berichtet Diana Kramer.
5: Am 28. September 1951 wurde das Bundesverfassungsgericht in Karlsruhe eröffnet. Heute besteht es aus 16 Richterinnen und Richtern. Ihre Entscheidungen sind unanfechtbar. Es entscheidet etwa im Streit zwischen obersten Bundesorganen. Gleichzeitig können Bürgerinnen und Bürger in Karlsruhe mit einer Verfassungsbeschwerde ihre Rechte aus dem Grundgesetz gegenüber dem Staat durchsetzen.
4: Aus Angst vor digitaler Gewalt ziehen sich immer mehr Frauen im Netz zurück. Sie posten weniger Fotos und sind seltener aktiv. Laut einer Umfrage im Auftrag des Deutschen Frauenrats schränken 2/3 ihr Online-Verhalten ein aus Angst vor Deepfakes, Drohungen und Belästigung. Bei den 18- bis 39-Jährigen sind es sogar fast 80%.
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5: Ich bin Hendrik Daum. In Karlsruhe ist heute das 75-jährige Bestehen des Bundesverfassungsgerichts gefeiert worden. Bundespräsident Steinmeier hat in seiner Rede grundsätzliche Dinge klargestellt, auch als Reaktion auf die letzten Wahlergebnisse.
6: Viele Menschen in unserem Land sorgen sich um unsere Demokratie und unseren Rechtsstaat, sind beunruhigt über das Erstarken von Kräften an den politischen Rändern, die beides, die Demokratie und den Rechtsstaat, als das System diskreditieren und in Frage stellen. Aber gerade deshalb sage ich hier gleich zu Anfang, das Grundgesetz gilt, es gilt für alle in allen deutschen Ländern.
5: In Berlin ringt die Regierungskoalition um eine Einigung im Streit um die Finanzierung der Pflegeversicherung. Zur Stunde verhandeln Bundeskanzler Merz, Gesundheitsminister Linnemann und Finanzminister Klingbeil. Linnemann hatte Klingbeil zuvor zu Milliardenzahlungen des Bundes an die Pflegekassen aufgefordert. Die SPD beharrt dagegen auf einer Kostenbeteiligung der privaten Pflegeversicherung und einen sogenannten Pflegedeckel, also die Begrenzung des zu leistenden Eigenanteils. Aus Angst vor digitaler Gewalt ziehen sich immer mehr Frauen im Netz zurück. Sie posten weniger Fotos und sind seltener aktiv. Laut einer Umfrage im Auftrag des Deutschen Frauenrats schränken 2/3 ihr Online-Verhalten ein aus Angst vor Deepfakes, Drohungen und Belästigung. Bei den 18- bis 39-Jährigen sind es sogar fast 80%. Auf dem Rhein wird es für Frachtschiffe immer schwieriger. Nach Angaben des Bundesverbands der deutschen Binnenschifffahrt sind auf dem besonders betroffenen Mittelrhein nur noch vereinzelt Güterschiffe unterwegs. An mehreren Pegeln wurden inzwischen historische Tiefstände gemessen. Allerdings sollen Ende der Woche die Wasserstände wieder etwas ansteigen.
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1: Als wäre die Welt nicht schon verrückt genug, nennen Europe ihr neues Album Come This Madness. Aber verrückt an dem neuesten Streich von Joy Tempest und Coast nur die Qualität der Musik. Satte 9 Jahre mussten wir auf dieses Album warten und es hat sich gelohnt. Europe besinnen sich auf Come This Madness wieder etwas mehr auf ihre klassischen Hardrock-Wurzeln. Und als ob es das Einfachste der Welt wäre, zeigen die Schweden, dass sie nach wie vor zu den besten Bands dieses Planeten zählen. This Madness von Europe ist unser Album der Woche auf Rock Antenne Hamburg. Und daraus gönnen wir uns jetzt auch einen Song.

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3: Ich bin Hendrik Daum. Die Deutsche Bischofskonferenz warnt vor einem Rechtsruck in Deutschland. Die jüngsten Landtagswahlen seien ein klarer Hinweis für wachsenden Populismus. Das sagte der Vorsitzende Bischof Wilmer zu Beginn der Herbstvollversammlung in Fulda. Völkischer Nationalismus und Christentum seien aber unvereinbar. Auch das bewusste Schlechtreden des Landes sei eine gefährliche Entwicklung, so Wilmer. Das hat das Starship von SpaceX noch nie geschafft. Die größte Rakete der Welt hat bei einem Testflug erstmals eine Umlaufbahn um die Erde erreicht. Gestartet war sie vom Weltraumbahnhof des Unternehmens von Elon Musk in Texas. Von dort berichtet Tina Eck.
4: Es ging alles schneller als gedacht. Nach 3 Stunden kam das Starship als Flammenball zurück und stürzte in den Pazifik. Eine kontrollierte Landung. Warum die Mission verkürzt wurde, sagte SpaceX zunächst nicht. Eigentlich hatte die Rakete die Erde 6-mal umrunden sollen. Das Starship besteht aus 2 Teilen und ist größer als die Freiheitsstatue. Der 70 Meter lange Booster und die 50 Meter lange Kapsel können nach der Rückkehr zur Erde wiederverwendet werden.
3: Aus Angst vor digitaler Gewalt ziehen sich immer mehr Frauen im Netz zurück. Sie posten weniger Fotos und sind seltener aktiv. Laut einer Umfrage im Auftrag des Deutschen Frauenrats schränken 2/3 ihr Online-Verhalten ein aus Angst vor Deepfakes, Drohungen und Belästigung. Bei den 18- bis 39-Jährigen sind es sogar fast 80%. Auf dem Rhein wird es für Frachtschiffe immer schwieriger. Nach Angaben des Bundesverbands der deutschen Binnenschifffahrt sind auf dem besonders betroffenen Mittelrhein nur noch vereinzelt Güterschiffe unterwegs. An mehreren Pegeln wurden inzwischen historische Tiefstände gemessen. Allerdings sollen Ende der Woche die Wasserstände wieder etwas ansteigen.
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2: Ich bin Hendrik Daum. Ob in der Gastronomie, dem Baugewerbe oder in der Pflege, Menschen mit Einwanderungsgeschichte sind in vielen Branchen der deutschen Wirtschaft unverzichtbar. Laut dem Statistischen Bundesamt hat mehr als ein Viertel der Beschäftigten einen Migrationshintergrund. In vielen Bereichen liegt ihr Anteil sogar noch deutlich höher. Zum Beispiel bei Köchinnen und Köchen bei über 50% und in der Kranken- und Altenpflege bei über 30%. Aus Angst vor digitaler Gewalt ziehen sich immer mehr Frauen im Netz zurück. Sie posten weniger Fotos und sind seltener aktiv. Laut einer Umfrage im Auftrag des Deutschen Frauenrats schränken 2/3 ihr Online-Verhalten ein aus Angst vor Deepfakes, Drohungen und Belästigung. Bei den 18- bis 39-Jährigen sind es sogar fast 80%. Auf dem Rhein wird es für Frachtschiffe immer schwieriger. Nach Angaben des Bundesverbands der deutschen Binnenschifffahrt sind auf dem besonders betroffenen Mittelrhein nur noch vereinzelt Güterschiffe unterwegs. An mehreren Pegeln wurden inzwischen historische Tiefstände gemessen. Allerdings sollen Ende der Woche die Wasserstände wieder etwas ansteigen.
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1: Als wäre die Welt nicht schon verrückt genug, nennen Europe ihr neues Album Come This Madness. Aber verrückt an dem neuesten Streich von Joy Tempest und Coast nur die Qualität der Musik. Satte 9 Jahre mussten wir auf dieses Album warten und es hat sich gelohnt. Europe besinnen sich auf Come This Madness wieder etwas mehr auf ihre klassischen Hardrock-Wurzeln. Und als ob es das Einfachste der Welt wäre, zeigen die Schweden, dass sie nach wie vor zu den besten Bands dieses Planeten zählen. This Madness von Europe ist unser Album der Woche auf Rock Antenne Hamburg. Und daraus gönnen wir uns jetzt auch einen Song.

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